0: Strebigkeit, das Glück, 0:0 stand es zur Pause gegen den Außenseiter vom Polarkreis, aber dann Musiala kurz nach dem Seitenwechsel mit der Führung, danach lief's bei den Münchnern, Kane, Davis und zweimal Ulisse trafen noch, 5:0, eine ganz klare Sache. Und das war es auch bei RB Leipzig in Como, wobei da der Bundesligist unterlegen war, taktisch und auch spielerisch. Als Maximovic nach einer knappen Stunde für die Leipziger traf, hatten die Italiener schon 3 Tore erzielt. Das 4. für den Champions-League-Neuling fiel dann kurz vor Schluss. 1:4 für Leipzig und Trainer Martin De Michelis, eine Enttäuschung zum Auftakt der Ligaphase.
1: Das waren die Nachrichten. Das Wetter in Deutschland. Meist trocken, an den Alpen etwas Regen, Tiefstwerte 15 bis 2 Grad. Tagsüber längere freundliche Abschnitte, von Nordwesten her Schauer und einzelne Gewitter, Höchstwerte 17 bis 25 Grad. Am Samstag häufig trocken bei 19 bis 28 Grad. Sonntag im Süden länger freundlich, sonst viele Wolken und öfter Regenfälle, vereinzelt Gewitter bei 16 bis 26 Grad. Es ist 2:03 Uhr.
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1: Um 3 Uhr mit Wolfgang Berger. Vor den Wahlen in Mecklenburg-Vorpommern und in Berlin gibt es nochmal eine Vorwahlumfrage. Im Schweriner Landtag käme demnach die AfD auf 38% der Stimmen. Die SPD liegt aktuell bei 33%. Aus Berlin Sabine Henkel.
2: Die AfD hat 3 Punkte gut gemacht, die SPD einen. Die anderen Parteien sind weit abgeschlagen und können in dieser Umfrage auch keine Punkte machen. Die CDU liegt bei 7%, die Linke bei 9% und die Grünen bei 5%. Das BSW wäre nicht im Landtag, 4%. In Berlin ist noch sehr viel mehr offen. Die Linke liegt in Berlin knapp vor der CDU. Linke 21, CDU 20%. Die AfD kommt unverändert auf 18, die Grünen auf 16%, die SPD dann mit 12%.
1: Die Vereinigten Arabischen Emirate wollen 40 Milliarden Euro in Deutschland investieren. Das haben die emiratische Seite und die Bundesregierung während des Staatsbesuchs von Präsident Bin Zayed in der Bundesrepublik mitgeteilt. Damit wird die bisherige Investitionssumme des Golfstaates in die hiesige Wirtschaft deutlich erhöht. Der Scheich war zuvor in Berlin von Bundespräsident Steinmeier mit militärischen Ehren begrüßt worden. Beide Seiten hatten deutlich gemacht, dass sie den Staatsbesuch nutzen wollen, um ihre Beziehungen weiter zu verbessern. Der Vorsitzende der Innenministerkonferenz Grote unterstützt den Vorstoß von Nordrhein-Westfalens Ministerpräsident Wüst, die Voraussetzungen für ein AfD-Verbotsverfahren zu prüfen. Eine Bund-Länder-Arbeitsgruppe wäre der nächste logische Schritt, um alle relevanten Erkenntnisse und Materialien zusammenzuführen, sagt der Hamburgs Innensenator dem Kölner Stadtanzeiger. Wüst hatte nach dem klaren Wahlsieg der AfD in Sachsen-Anhalt die Einberufung einer solchen Arbeitsgruppe vorgeschlagen. In der Fußball-Champions League hat RB Leipzig sein erstes Spiel der Ligaphase mit 1:4 beim italienischen Club AC Como verloren. Mit einem klaren Sieg ist dagegen der FC Bayern gestartet. Die Münchner schlugen Bodø Glimt aus Norwegen mit 5:0. Aus der Sportredaktion Jan Möller.
3: Eine Halbzeit lang fehlte den Bayern ein bisschen was. Die Zielstrebigkeit, das Glück, 0:0 stand es zur Pause gegen den Außenseiter vom Polarkreis, aber dann. Musiala kurz nach dem Seitenwechsel mit der Führung, danach lief's bei den Münchnern. Kane, Davis und zweimal Ulisse trafen noch. 5:0, eine ganz klare Sache. Und das war es auch bei RB Leipzig in Como, wobei da der Bundesligist unterlegen war, taktisch und auch spielerisch. Als Maximovic nach einer knappen Stunde für die Leipziger traf, hatten die Italiener schon 3 Tore erzielt. Das 4. für den Champions-League-Neuling fiel dann kurz vor Schluss.
1: Das waren die Nachrichten. Das Wetter in Deutschland. Tagsüber längere freundliche Abschnitte, von Nordwesten her Schauer und einzelne Gewitter. Höchstwerte 17 bis 25 Grad. Es ist jetzt 3.03 Uhr.
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1: Um 4 Uhr mit Wolfgang Berger. Gut eine Woche vor der Landtagswahl in Mecklenburg-Vorpommern und der Abgeordnetenhauswahl in Berlin deuten Vorwahlumfragen auf ein knappes Rennen hin. Besonders in Berlin liegen die Parteien eng beieinander. Aus Hamburg Karl Schreiber.
2: Die Linke in Berlin liegt laut einer Infratest-DiMAP-Umfrage der ARD mit 21% knapp vor der CDU mit 20%. Dahinter landen AfD mit 18, Grüne mit 16 und SPD mit 12%. In Berlin regiert aktuell ein Bündnis aus CDU und SPD. Auch in Mecklenburg-Vorpommern bleibt es ein enges Rennen, wenn auch nicht ganz so knapp wie in Berlin. Im Schweriner Landtag käme laut der Umfrage die AfD auf 38% und die SPD auf 33%. Die anderen Parteien, CDU, Linke, Grüne und BSW, sind weit abgeschlagen.
1: Die Vereinigten Arabischen Emirate wollen 40 Milliarden Euro in Deutschland investieren. Das haben die emiratische Seite und die Bundesregierung während des Staatsbesuchs von Präsident Bin Zayed in der Bundesrepublik mitgeteilt. Damit wird die bisherige Investitionssumme des Golfstaates in die hiesige Wirtschaft deutlich erhöht. Der Scheich war zuvor in Berlin von Bundespräsident Steinmeier mit militärischen Ehren begrüßt worden. In der Schweiz sind bei einem schweren Unfall eines niederländischen Reisebusses mehrere Menschen getötet und verletzt worden. Die Polizei nannte zunächst keine konkreten Zahlen. Der Unfall ereignete sich im Kanton Graubünden im Osten des Landes. Nach ersten Ermittlungen stieß der Bus gegen eine Leitplanke und stürzte von der Straße. An Bord waren nach Angaben des Reiseveranstalters 48 Teilnehmer einer Rundreise, die am Montag in den Niederlanden gestartet war. In der Fußball-Champions League hat RB Leipzig sein erstes Spiel der Ligaphase mit 1:4 beim italienischen Club AC Como verloren. Mit einem klaren Sieg ist dagegen der FC Bayern gestartet. Die Münchner schlugen Bodø Glimt aus Norwegen mit 5:0. Aus der Sportredaktion Jan Möller.
3: Eine Halbzeit lang fehlte den Bayern ein bisschen was. Die Zielstrebigkeit, das Glück, 0:0 stand es zur Pause gegen den Außenseiter vom Polarkreis, aber dann. Musiala kurz nach dem Seitenwechsel mit der Führung, danach lief's bei den Münchnern. Kane, Davis und zweimal Ulisse trafen noch. 5:0, eine ganz klare Sache. Und das war's auch bei RB Leipzig in Como, wobei da der Bundesligist unterlegen war, taktisch und auch spielerisch. Als Maximovic nach einer knappen Stunde für die Leipziger traf, hatten die Italiener schon 3 Tore erzielt. Das vierte für den Champions-League-Neuling fiel dann kurz vor Schluss.
1: Das waren die Nachrichten. Und das Wetter in Deutschland. Tagsüber längere freundliche Abschnitte, von Nordwesten her Schauer und einzelne Gewitter. Höchstwerte 17 bis 25 Grad. Am Samstag häufig trocken bei 19 bis 28 Grad. Am Sonntag dann im Süden länger freundlich, sonst viele Wolken und öfter Regenfälle, vereinzelt auch Gewitter. Bei 16 bis 26 Grad. Es ist jetzt 4:03 Uhr.
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1: Um 5 Uhr mit Wolfgang Berger. In den USA wird heute der knapp 3000 Opfer der Terroranschläge vom 11. September 2001 gedacht. Terroristen des islamistischen Netzwerks Al-Qaida hatten damals 4 Passagierflugzeuge entführt. 2 davon steuerten sie in das World Trade Center in New York. Von dort berichtet Martin Ganselmeier.
2: Die Stadt, die sonst niemals schläft, hält heute inne. Schon in den vergangenen Nächten strahlten 2 gewaltige Lichtsäulen in den Nachthimmel über Manhattan. Genau dort, wo früher das World Trade Center stand. Knapp 3000 Lichtdrohnen, eine für jedes Opfer der Terroranschläge, ließen die beiden Türme wieder auferstehen. Während US-Präsident Donald Trump in Washington bleibt und eine Rede am Pentagon hält, kommen alle noch lebenden Ex-Präsidenten zur zentralen Gedenkfeier mit den Opferangehörigen zum 9-11-Mahnmal in Manhattan.
1: Der Vorsitzende der Innenministerkonferenz Grote unterstützt den Vorstoß von Nordrhein-Westfalens Ministerpräsident Wüst, die Voraussetzungen für ein AfD-Verbotsverfahren zu prüfen. Eine Bund-Länder-Arbeitsgruppe wäre der nächste logische Schritt, um alle relevanten Erkenntnisse und Materialien zusammenzuführen, sagte Hamburgs Innensenator dem Kölner Stadtanzeiger. Wüst hatte nach dem klaren Wahlsieg der AfD in Sachsen-Anhalt die Einberufung einer solchen Arbeitsgruppe vorgeschlagen. Beim Thema Parteiverbot warnte er allerdings gleichzeitig vor Schnellschüssen. Im Jemen haben die vom Iran unterstützten Houthi-Rebellen die Kontrolle über die Hafenstadt Mokka übernommen. Die Stadt liegt rund 80 Kilometer von der Meerenge Bab al-Mandab entfernt, einer strategisch wichtigen Wasserstraße zwischen dem Roten Meer und dem Golf von Aden. Üblicherweise passieren etwa 12% des weltweiten Warenverkehrs diese Route. In der Fußball-Champions League hat RB Leipzig sein erstes Spiel der Ligaphase mit 1:4 beim italienischen Club AC Como verloren. Mit einem klaren Sieg ist dagegen der FC Bayern gestartet. Die Münchner schlugen Bodø Glimt aus Norwegen mit 5:0. Aus der Sportredaktion Jan Möller.
3: Eine Halbzeit lang fehlte den Bayern ein bisschen was. Die Zielstrebigkeit, das Glück, 0:0 stand es zur Pause gegen den Außenseiter vom Polarkreis. Aber dann, Musiala kurz nach dem Seitenwechsel mit der Führung, danach lief's bei den Münchnern. Kane, Davis und zweimal Ulisse trafen noch. 5:0, eine ganz klare Sache. Und das war es auch bei RB Leipzig in Como, wobei da der Bundesligist unterlegen war, taktisch und auch spielerisch. Als Maximovic nach einer knappen Stunde für die Leipziger traf, hatten die Italiener schon 3 Tore erzielt. Das 4. für den Champions-League-Neuling fiel dann kurz vor Schluss.
1: Das waren die Nachrichten. Das Wetter in Deutschland. Tagsüber längere freundliche Abschnitte, von Nordwesten her Schauer und einzelne Gewitter. Höchstwerte 17 bis 25 Grad. Am Samstag häufig trocken bei 19 bis 28 Grad. Es ist 5.03 Uhr.
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1: Um 6 Uhr mit Mirko Jugelt. Der ADAC hält es für nötig, das deutsche E-Ladesäulennetz zügig zu erweitern. Sprecher Fabian Fährmann sagte dem MDR, der Ausbau müsse mit der steigenden Zahl von E-Autos einhergehen und diesem auch standhalten. Momentan sei das Angebot zwar überwiegend ausreichend, allerdings gäbe es Knotenpunkte, bei denen es im Berufsverkehr oder zu Urlaubszeiten eng werden könne. Robert Fischer von SPD Automotive sagte, Ladesäulen seien leicht zu finden, aber auch häufiger besetzt. Viele Kinderärzte sind wegen der Sparpläne der Bundesregierung im Gesundheitswesen verunsichert. Der Thüringer Kinder- und Jugendärzteverband befürchtet Einschnitte bei der Vorsorge. Sprecher Dirk Rühling sagte dem MDR, es sei nicht klar, ob Untersuchungen gedeckelt würden und man Termine künftig absagen müsse. Die gesetzlichen Kassen teilen die Befürchtungen nicht. Die Budgets für die Kinderarztpraxen würden nicht gekürzt. In den USA wird heute der Opfer des 11. September 2001 gedacht. In New York werden Angehörige am Ground Zero die Namen der etwa 3000 Getöteten verlesen. Erstmals soll auch der Opfer gedacht werden, die an den Folgen der Anschläge gestorben sind. Vor 25 Jahren hatten islamistische Terroristen 4 Flugzeuge entführt. 2 davon steuerten sie in die Türme des World Trade Centers, eine ins Pentagon. Die 4. Maschine stürzte ab, nachdem die Passagiere Widerstand geleistet hatten. Bei einem schweren Busunglück im Osten der Schweiz sind mehrere Menschen ums Leben gekommen. Laut Polizei gab es außerdem mehrere Verletzte. Die genaue Zahl der Opfer wurde bislang nicht bekannt gegeben. Der niederländische Reisebus war am späten Nachmittag im Kanton Graubünden von der Straße abgekommen. An Bord sollen insgesamt rund 50 Insassen gewesen sein. In der Fußball-Champions League hatte RB Leipzig bei seinem Comeback einen herben Dämpfer erlebt. Die Sachsen verloren beim italienischen Club Como 1907 mit 1:4. Der FC Bayern startete dagegen mit einem Sieg in die neue Saison. Die Münchner schlugen den FK Bodø Glimt aus Norwegen mit 5:0. Die deutschen Basketballerinnen haben erstmals in ihrer Geschichte das WM-Halbfinale erreicht. Das Team besiegte in Berlin Europameister Belgien überraschend mit 93:74. Das waren die Nachrichten.
2: Das Wetter. Heute nach örtlichem Frühnebel gebietsweise Sonne. Im Verlauf kommen dann Wolken auf. Es bleibt aber weitgehend trocken. Die Werte klettern auf 20 bis 24 Grad. Am Wochenende dann neben Sonne auch Wolken. Gebietsweise fallen teils Schauer und es wird spätsommerlich warm werden.
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3: Einen wunderschönen Freitagmorgen jetzt mit Katja Epstein voller Komplimente.

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2: Ich bin Brigitte Meier und weiter geht's durch den Freitagmorgen mit Daniel Rehmer und einer Einladung.

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1: Heute mit Thomas Dammann aus Halle.
2: Jeder Lavendel erinnert an den Urlaub im Sommer. Die großen Felder waren schon überall abgeerntet. Ein kleines Feld auf über 1000 Meter Höhe leuchtete noch violett. In dem kleinen Dorf in Südfrankreich, in dem es für eine Handvoll Einwohner einen eigenen Bürgermeister gibt, geht Guylaine von Haustür zu Haustür. Sie lädt ein für den nächsten Vormittag. Da soll der Lavendel geerntet werden. Am Morgen stehen einige Menschen mit Sicheln und Gartenscheren am Lavendelfeld. Lasst etwas für die Bienen stehen. Dann geht es los. Das Feld ist klein. Schnell liegt der Lavendel auf den großen Tüchern. Zwei Frauen packen bunt gemusterte provenzalische Stoffreste und dünne Stoffbänder aus. Für die Lavendelsäckchen. Ah, wir ernten nicht nur, wir machen auch noch etwas damit. Ein kleines Lavendelatelier. Es gibt klares, kaltes Wasser und Sirup für alle. Die Kür ist etwas, das einiges Geschick erfordert. Ein Lavendelkolben. Unterhalb der Blüten werden die Stängel zurückgebogen, sodass sie einen kleinen Kolben bilden und ein Band wird durchgeflochten bis zur Spitze. Der Anfang ist mühevoll, aber das Ergebnis, die Ausdauer, hat sich gelohnt. Viele sagen, der Alltag hat einen viel zu schnell wieder. Dann sage ich, man muss sich den Urlaub eben verlängern. Der Lavendelkolben erinnert mich jeden Tag an diesen Vormittag in Südfrankreich, an die Gemeinschaft im Dorf, an das Angebot, jederzeit wiederkommen zu dürfen und willkommen zu sein. Es gab auch nach dem Urlaub schon Situationen, da dachte ich, du könntest eigentlich schon wieder in Urlaub fahren. Da reicht es manchmal, am Lavendel zu riechen. Dem aus eigener Ernte. Ich glaube, Gott hat ihn auch dafür gemacht.
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Eine herrliche Erinnerung an Maggie May, die leider viel, viel, viel zu früh gestorben ist. Sie hören die MDR Schlagerwelt und bis zu den 7 Uhr Nachrichten habe ich noch Musik von Roland Kaiser, Gabi Rückert und Dirk Busch für Sie. Damit einen schönen guten Morgen.

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1: Um 7 Uhr mit Mirko Jugelt. Der ADAC hält es für nötig, das deutsche E-Ladesäulennetz zügig zu erweitern. Sprecher Fabian Fährmann sagte dem MDR, der Ausbau müsse mit der steigenden Zahl von E-Autos einhergehen und diesem auch standhalten. Momentan sei das Angebot zwar überwiegend ausreichend, allerdings gäbe es Knotenpunkte, bei denen es im Berufsverkehr oder zu Urlaubszeiten eng werden könne. Robert Fischer von SPD Automotive sagte, Ladesäulen seien leicht zu finden, aber auch häufiger besetzt. Viele Kinderärzte sind wegen der Sparpläne der Bundesregierung im Gesundheitswesen verunsichert. Der Thüringer Kinder- und Jugendärzteverband befürchtet Einschnitte bei der Vorsorge. Sprecher der Grühling sagte dem MDR, es sei nicht klar, ob Untersuchungen gedeckelt würden und man Termine künftig absagen müsse. Die gesetzlichen Kassen teilen die Befürchtungen nicht. Die Budgets für die Kinderarztpraxen würden nicht gekürzt. In den USA wird heute der Opfer des 11. September 2001 gedacht. In New York werden Angehörige am Ground Zero die Namen der etwa 3000 Getöteten verlesen. Erstmals soll auch der Opfer gedacht werden, die an den Folgen der Anschläge gestorben sind. Vor 25 Jahren hatten islamistische Terroristen 4 Flugzeuge entführt. 2 davon steuerten sie in die Türme des World Trade Centers, eine ins Pentagon. Die 4. Maschine stürzte ab, nachdem die Passagiere Widerstand geleistet hatten. Bei einem schweren Busunglück im Osten der Schweiz sind mehrere Menschen ums Leben gekommen. Laut Polizei gab es außerdem mehrere Verletzte. Die genaue Zahl der Opfer wurde bislang nicht bekannt gegeben. Der niederländische Reisebus war am späten Nachmittag im Kanton Graubünden von der Straße abgekommen. An Bord sollen insgesamt rund 50 Insassen gewesen sein. In der Fußball-Champions League hat RB Leipzig bei seinem Comeback einen herben Dämpfer erlebt. Die Sachsen verloren beim italienischen Club Como deutlich mit 1:4. Der FC Bayern konnte sich dagegen mit 5:0 gegen den FK Bode Glimt aus Norwegen durchsetzen. Die deutschen Basketballerinnen haben erstmals in ihrer Geschichte das WM-Halbfinale erreicht. Das Team besiegte in Berlin Europameister Belgien mit 93:74 und trifft nun morgen auf Frankreich. Das waren die Nachrichten.
2: Zum Wetter in der MDR Schlagerwelt. Heute ist es zum Teil sonnig, zum Teil aber auch dicht bewölkt. Es bleibt aber weitgehend trocken und die Höchstwerte erreichen 20 bis 24 Grad. Morgen ist es wechselnd bewölkt mit Aufheiterungen. Es bleibt aber weiter meist trocken und auch weiter spätsommerlich warm mit 20 bis 24 Grad. Am Sonntag wechselhaft mit Schauern. Dazu wird es mit maximal 21 Grad etwas kühler.
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2: Einen guten Start in den Tag jetzt mit Hoffmann und Hoffmann und einem ihrer Herzenslieder, Wenn ich dich verliere.

Anke Lautenbach war das am Freitagmorgen. Lass mich dein Geheimnis sein. Kein Geheimnis ist, dass heute Tanja Berg Geburtstag hat. Sie hat unter anderem als Schlagersängerin einige Hits wie Ich hab dir nie den Himmel versprochen und auch Die nächste Liebe kommt bestimmt. Mit beiden Singles kam Tanja Berg 1972 in die Verkaufscharts. Heute wird sie 85 Jahre alt und kann auf eine umfangreiche Musikerkarriere zurückblicken. Mehr dazu dann gegen 20 vor 11 in unserer Rubrik Meine Stars. Und wenn Sie heute ebenfalls in ein neues Lebensjahr starten, dann Ihnen auch von uns die allerherzlichsten Glückwünsche, Gesundheit, Lebensfreude und weiterhin viel Spaß beim Schlagerhören.

Roman Signori nur für eine Sommernacht. Damit hat sie uns schon durch den Sommer begleitet und der Titel passt auch wunderbar bis in den Spätsommer hinein. Und irgendwo habe ich mal gelesen, dass Franz Signori auf die Frage, was für sie der Titel ausmacht, gesagt haben soll, oh, er ist wie mein Hund Lieseli, wenn er da ist, macht er einfach gute Laune. Und gut gelaunt geht's auch gleich weiter in der MDR Schlagerwelt mit Irene Shear und Ein Kuss von dir. Damit einen schönen guten Morgen.

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1: Mit Ulrike Hähnel. Thüringen hat seine Ausgaben für den Katastrophen- und Bevölkerungsschutz deutlich gesteigert. Waren es 2015 noch 100.000 Euro, so sind es im laufenden Jahr rund 2,5 Millionen Euro. Das ist das 25-fache. Nach Angaben des zuständigen Staatssekretärs Andreas Bausewein wurden zum Beispiel mehr Notstromaggregate und Brandbekämpfungsmittel angeschafft. Auslöser waren unter anderem die großen Waldbrände in Plaue und Gösselsdorf. Außerdem habe man auch die Gefahr durch mögliche Anschläge auf die kritische Infrastruktur im Blick. Die sächsische Landesregierung will den Pharmakonzern GSK zum Erhalt des Impfstoffwerkes in Dresden bewegen. Wirtschaftsminister Panter kündigt die Gespräche mit der Unternehmensleitung und den Arbeitnehmervertretern an. Oberste Priorität hätten die 650 Arbeitsplätze und die Wertschöpfung. GSK hatte gestern mitgeteilt, die Impfstoffproduktion in Dresden in einem Jahr einstellen zu wollen. Nach dem endgültigen Scheitern der Investorensuche für eine der größten Produktionsanlagen am Chemiestandort Leuna in Sachsen-Anhalt bangen hunderte Beschäftigte um ihre Zukunft. Unklar ist, was ein Ende der Produktion des Chemiewerks für den Chemiepark Leuna und das mitteldeutsche Chemiedreieck bedeutet. Der Chef der Betreibergesellschaft des Chemieparks, der Infra Leuna GmbH, Günther, sagte dem MDR, er rechne nicht mit einem Dominoeffekt. Unter anderem müssten sich aber Firmen vor Ort nach einem neuen Lieferanten für Ammoniak umsehen.
2: Das Wetter in der MDR Schlagerwelt. Heute ist es zum Teil sonnig, zum Teil aber auch dicht bewölkt. Es bleibt aber weitgehend trocken und die Höchstwerte erreichen 20 bis 24 Grad. Morgen ist es wechselnd bewölkt mit Aufheiterungen. Es bleibt aber weiter meist trocken und auch weiter spätsommerlich warm mit 20 bis 24 Grad. Am Sonntag wechselhaft mit Schauern. Dazu wird es mit maximal 21 Grad etwas kühler.
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2: Weiter geht's durch den Freitagmorgen mit Dana Winner und einem Ohrenschmeichler, soweit die Sehnsucht reicht. Ein Hit aus dem Jahr 2007.

0: 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Vor wenigen Wochen, da hieß es ja, für Kinder soll mit der U10 eine zusätzliche Vorsorgeuntersuchung kommen. Daran ändert sich auch nichts. Jetzt warnen Kinderärzte trotzdem vor Einschnitten bei den U-Untersuchungen und Impfungen. Durch die Sparpläne der Bundesregierung befürchten Kinderärzte, dass Vorsorgeuntersuchungen und Impfungen künftig nicht mehr so vergütet werden wie bisher. MDR-Reporterin Juliane Neubauer hat nachgefragt.
1: Allein die Idee, Vorsorgeuntersuchungen zu begrenzen, macht Kinderarzt Dirk Rühling aus Erfurt verständnislos. Für den Sprecher des Thüringer Berufsverbandes war in 2 Jahrzehnten Praxisalltag die Vorsorge für die Kinder die wichtigste und umfassendste Aufgabe. Bisher gibt es nur vage Vorstellungen davon, wie so eine Deckelung aussehen könnte.
2: Also machen wir 100 Vorsorgeuntersuchungen und kriegen nur 80 bezahlt? Oder in welche Richtung geht das? Müssen wir rechnen? Müssen wir Menschen absagen? Das wissen wir alles nicht. Und das Ärgernis an der Sache ist vor allen Dingen, dass das auch für Verunsicherung einfach in der Ärzteschaft sorgt.
1: Diese Verunsicherung ziehe sich durch alle Praxisteams, weiß Rühling. Dabei wird das Budget für Kinderarztpraxen nicht gekürzt, sondern nur neu verteilt, erklärt Florian Lanz, Sprecher des GKV-Spitzenverbandes, schriftlich. 2027 würde für Früherkennungs- und Vorsorgeuntersuchungen kein Euro weniger zur Verfügung stehen, beteuert Lanz. Im Gegenteil.
3: Darüber hinaus wird die Gesamtvergütung auch weiterhin Jahr für Jahr erhöht. Über das Ausmaß der Erhöhung der Gesamtvergütung im kommenden Jahr wird derzeit verhandelt. Niedergelassene Ärztinnen und Ärzte gehören zu den Spitzenverdienern in diesem Land. Und es gibt keinerlei Anzeichen dafür, dass sich das ändern wird.
1: Kinderarzt Dirk Rühling empfindet diese Aussage als polemisch. Seinen Kolleginnen und Kollegen gehe es gar nicht darum, mehr Geld zu verdienen. Vielmehr geht es für die Praxisbetreibenden darum, ihre Standorte langfristig zu erhalten. Es geht um steigende Mieten und Energiekosten, Spezialtechnik und Software. Auch die Personalkosten werden immer höher.
2: Wichtig, nicht Ärzte kriegen weniger Geld, sondern das ambulante System bekommt weniger Geld. Das ist ja der Punkt. Wir investieren mehr Geld in Pharmaindustrie und Hilfsmittelversorgung als in das Funktionieren aller Arztpraxen.
1: Aus Diskussionen wie diesen, die in der Öffentlichkeit stattfinden, folgen, so Rühling, auch Hemmungen bei Nachwuchsärztinnen und Ärzten, sich niederzulassen und Praxen zu übernehmen.

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1: Um 8 Uhr mit Mirko Jugelt. Der ADAC hält es für nötig, das deutsche E-Ladesäulennetz zügig zu erweitern. Sprecher Fabian Fährmann sagte dem MDR, der Ausbau müsse mit der steigenden Zahl von E-Autos einhergehen und diesem auch standhalten. Momentan sei das Angebot zwar überwiegend ausreichend, allerdings gäbe es Knotenpunkte, bei denen es im Berufsverkehr oder zu Urlaubszeiten eng werden könne. Robert Fischer von SPD Automotive sagte, Ladesäulen seien leicht zu finden, aber auch häufiger besetzt. Viele Kinderärzte sind wegen der Sparpläne der Bundesregierung im Gesundheitswesen verunsichert. Der Thüringer Kinder- und Jugendärzteverband befürchtet Einschnitte bei der Vorsorge. Sprecher der Grühling sagte dem MDR, es sei nicht klar, ob Untersuchungen gedeckelt würden und man Termine künftig absagen müsse. Die gesetzlichen Kassen teilen die Befürchtungen nicht. Die Budgets für die Kinderarztpraxen würden nicht gekürzt. Die Pharmaindustrie hat das geplante Aus für das GSK-Impfstoffwerk in Dresden als herben Rückschlag für Deutschland bezeichnet. Klaus Michelsen vom Verband der forschenden Pharmaunternehmen sagte dem MDR, globale Herausforderungen erforderten einen starken Standort. Nötig seien weniger Bürokratie, eine Senkung der Energie- und Lohnkosten und mehr Fachkräfte. Der britische Konzern GSK hatte gestern die Schließung seines Dresdner Standortes bis 2028 verkündet. In den USA wird heute der Opfer des 11. September 2001 gedacht. In New York werden Angehörige am Ground Zero die Namen der etwa 3000 Getöteten verlesen. Erstmals soll auch der Opfer gedacht werden, die an den Folgen der Anschläge gestorben sind. Vor 25 Jahren hatten islamistische Terroristen 4 Flugzeuge entführt. 2 davon steuerten sie in die Türme des World Trade Centers, eine ins Pentagon. Die 4. Maschine stürzte ab, nachdem die Passagiere Widerstand geleistet hatten. In der Fußball-Champions League hatte RB Leipzig bei seinem Comeback einen herben Dämpfer erlebt. Die Sachsen verloren beim italienischen Club Como deutlich mit 1:4. Der FC Bayern konnte sich dagegen mit 5:0 gegen den FK Bodø Glimt aus Norwegen durchsetzen. Die deutschen Basketballerinnen haben erstmals in ihrer Geschichte das WM-Halbfinale erreicht. Das Team besiegte in Berlin Europameister Belgien mit 93:74 und trifft nun morgen auf Frankreich. Das waren die Nachrichten.
2: Und hier das Wetter in der MDR Schlagerwelt. Heute ist es zum Teil sonnig, zum Teil aber auch dicht bewölkt. Es bleibt aber weitgehend trocken und die Höchstwerte erreichen 20 bis 24 Grad. Morgen ist es wechselnd bewölkt mit Aufheiterungen. Es bleibt aber weiter meist trocken und auch weiter spätsommerlich warm mit 20 bis 24 Grad. Am Sonntag wechselhaft mit Schauern. Dazu wird es mit maximal 21 Grad etwas kühler.
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2: Einen schönen guten Morgen. Ich freue mich, dass Sie dabei sind. Mit dabei ist jetzt auch André Stade mit Lena.

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0: Nino D'Angelo und Wünsche der Nacht. Ob unsere Wetterwünsche heute erfüllt werden, das sagt uns jetzt Josefine Bechler. Schönen guten Morgen ins MDR Wetterstudio. Nach der kalten Nacht, wie wird der Tag heute?
1: Ja, wir haben ja gerade noch Hochdruckeinfluss. Vukadin liegt über uns, aber ja, er ist nicht ganz so stark. Also wir haben nicht nur Sonne zu bieten, sondern auch ein paar Wolkenfelder, gerade zum Beispiel vor allem noch über Sachsen liegend. Aber es gibt auch Nebel und Hochnebel. Der Hochnebel ist besonders trüb im Norden Sachsen-Anhalt oder auch im Nordrand des Harzes. Ansonsten wird es aber auch Sonne geben und die zeigt sich ein bisschen unterschiedlich. In Thüringen teilweise bis 8-9 Stunden heute, hingegen in der Oberlausitz eher 5 Stunden und dementsprechend sind die Höchstwerte auch etwas verteilter, 20 bis 24 Grad heute in der Spitze.
0: Und was hält das Wochenende für uns bereit?
1: Ja, also morgen sieht es weitgehend trocken aus. Da gibt es nur einen ganz schwachen Tiefausläufer, der uns überquert. Da sind nur vereinzelt mal Schauer möglich. Meistens ist es trocken. Ein Mix aus Sonne und Wolken hätte ich wieder zu bieten. Auch wieder bei maximal 24 Grad. Aber der Sonntag, da kommt dann doch ein etwas kräftigeres Tiefdruckgebiet auf uns zu. Ilva heißt es. Und das bringt dann doch auch schauerartigen Regen. Deswegen würde ich für alle Sachen, die man am Sonntag erleben möchte, doch den Regenschirm mitnehmen.
0: Dankeschön, Josefine Bechler. Freuen wir uns auf ein mildes Spätsommerwochenende mit ein bisschen Regen am Sonntag. Der tut ja auch ganz gut. Weiter geht's mit Sigrid und Marina und unserem aktuellen Platz Nummer 12 der ARD-Schlager-Hitparade, Wenn ich deinen Herzschlag spüre.

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1: Mit Ulrike Hähnel. Thüringen hat seine Ausgaben für den Katastrophen- und Bevölkerungsschutz deutlich gesteigert. Waren es 2015 noch 100.000 Euro, so sind es im laufenden Jahr rund 2,5 Millionen Euro. Das ist das 25-fache. Nach Angaben des zuständigen Staatssekretärs Andreas Bausewein wurden zum Beispiel mehr Notstromaggregate und Brandbekämpfungsmittel angeschafft. Auslöser waren unter anderem die großen Waldbrände in Plaue und Gösselsdorf. Außerdem habe man auch die Gefahr durch mögliche Anschläge auf die kritische Infrastruktur im Blick. Die sächsische Landesregierung will den Pharmakonzern GSK zum Erhalt des Impfstoffwerkes in Dresden bewegen. Wirtschaftsminister Panter kündigte Gespräche mit der Unternehmensleitung und den Arbeitnehmervertretern an. Oberste Priorität hätten die 650 Arbeitsplätze und die Wertschöpfung. GSK hatte gestern mitgeteilt, die Impfstoffproduktion in Dresden in einem Jahr einstellen zu wollen. Nach dem endgültigen Scheitern der Investorensuche für eine der größten Produktionsanlagen am Chemiestandort Leuna in Sachsen-Anhalt bangen hunderte Beschäftigte um ihre Zukunft. Unklar ist, was ein Ende der Produktion des Chemiewerks für den Chemiepark Leuna und das mitteldeutsche Chemiedreieck bedeutet. Der Chef der Betreibergesellschaft des Chemieparks, der Infra Leuna GmbH, Günther, sagte dem MDR, er rechne nicht mit einem Dominoeffekt. Unter anderem müssten sich aber Firmen vor Ort nach einem neuen Lieferanten für Ammoniak umsehen.
2: Zum Wetter in der MDR Schlagerwelt. Heute ist es zum Teil sonnig, zum Teil aber auch dicht bewölkt. Es bleibt aber weitgehend trocken und die Höchstwerte erreichen 20 bis 24 Grad. Morgen ist es wechselnd bewölkt mit Aufheiterungen, es bleibt aber weiter meist trocken und auch weiter spätsommerlich warm mit 20 bis 24 Grad. Am Sonntag wechselhaft mit Schauern, dazu wird es mit maximal 21 Grad etwas kühler.
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2: Und hier kommt Mary Rose mit ihrem Hit Keine Träne tut mir leid. Übrigens aus der Feder von Dieter Bohlen.

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0: Jürgen Drews fragt, warum immer ich, und Matthias Reim fragt sich, bin ich zu alt? In einem SWR-Interview hat er vor kurzem von seiner inzwischen vierjährigen Tochter Zoe geschwärmt, hat aber dann auch verraten, dass er vor ihrer Geburt große Zweifel hatte wegen seines Alters. Meine Kollegin Silvia Martens weiß mehr darüber.
1: Mit damals 64 Jahren habe er immense Zweifel gehabt und stark geglaubt, schlichtweg zu alt für ein Baby zu sein. Doch in der Sekunde, als das kleine Mädchen das Licht der Welt erblickte, schwand die Skepsis. Er habe seinen Blick fortan nicht mehr von ihr wenden können, denn für ihn sei sie wie ein echtes Wunder. Heute bereut der Sänger absolut keine Sekunde. Zusammen mit Christin Stark ergänze er sich einfach sehr gut. Er sei eben so der Papa fürs gröbere Spiel und Mama sei für die feineren Spiele zuständig. Christin könne malen, er nehme dagegen lieber das Quad und fahre mit Zoe zum See. Wie stolz er auf seine Jüngste ist, besingt er auch in seinem Song Willkommen in meiner Zukunft. Dort nennt er sie sein Geschenk des Himmels. Und falls sich seine Frau noch ein Baby wünsche? Ablehnen käme für ihn niemals in Frage, wenn es der Wunsch seiner Frau und ein Herzenswunsch wäre. Auch wenn ihm bewusst ist, dass er das alles jetzt wahrscheinlich zum letzten Mal so intensiv erlebt.
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1: Um 9 Uhr mit Mirko Jugelt. In Deutschland ist die Zahl der Firmenpleiten auf den höchsten Stand seit 13 Jahren gestiegen. Wie das Statistische Bundesamt mitteilte, meldeten die Amtsgerichte im ersten Halbjahr fast 13.000 beantragte Unternehmensinsolvenzen. Das seien 6,7% mehr gewesen als im Vorjahreszeitraum. Die meisten Anträge kamen demnach aus den Bereichen Verkehr, Gastgewerbe und der Baubranche. Der Bundestag kommt in diesen Minuten zusammen, um abschließend über den Haushalt für das kommende Jahr zu beraten. Dabei geht es zunächst um den Etat von Arbeitsministerin Bärbel-Baas. Mit mehr als 200 Milliarden Euro verantwortet sie den größten Einzelposten im gesamten Haushalt. Das meiste Geld ist für Rente und Grundsicherung vorgesehen. Danach diskutieren die Abgeordneten noch über die Pläne von Forschungsministerin Dorothee Bär. Dazu zählen auch Projekte in der Raumfahrt. Die Terroranschläge vom 11. September jähren sich heute zum 25. Mal. Zu dem Anlass hat die frühere Bundesjustizministerin Hertha Däubler-Gmelin vor einem schleichenden Abbau von Freiheitsrechten gewarnt. Die SPD-Politikerin sagte dem MDR, damals habe eine Entwicklung begonnen, bei der Sicherheitsmaßnahmen immer stärker in die individuellen Rechte eingriffen. Die Reaktionen auf die Anschläge seien zwar verständlich gewesen, die Balance zwischen Sicherheit und individueller Freiheit müsse aber in jedem Einzelfall gewahrt bleiben. Der ADAC hält es für nötig, das deutsche E-Ladesäulennetz zügig zu erweitern. Sprecher Fabian Fährmann sagte dem MDR, der Ausbau müsse mit der steigenden Zahl von E-Autos einhergehen und diesem auch standhalten. Momentan sei das Angebot zwar überwiegend ausreichend, allerdings gäbe es Knotenpunkte, bei denen es im Berufsverkehr oder zu Urlaubszeiten eng werden könne. In Thüringen sind im vergangenen Jahr wieder tausende Patienten mit Essstörungen behandelt worden. Die Kassenärztliche Vereinigung registrierte allein unter den gesetzlich Versicherten mehr als 10.000 entsprechende Diagnosen und damit etwas mehr als im Vorjahr. Laut Statistik sind vor allem Mädchen im Schulalter und junge Frauen von Essstörungen betroffen. Der Jenaer Psychologe Uwe Berger verwies auf neue Risiken, etwa durch Fitness-Influencer in den sozialen Medien. Das waren die Nachrichten.
2: Das Wetter in der MDR Schlagerwelt. Heute ist es zum Teil sonnig, zum Teil aber auch dicht bewölkt. Es bleibt aber weitgehend trocken und die Höchstwerte erreichen 20 bis 24 Grad. Morgen ist es wechselnd bewölkt mit Aufheiterungen. Es bleibt aber weiter meist trocken und auch weiter spätsommerlich warm mit 20 bis 24 Grad. Am Sonntag wechselhaft mit Schauern. Dazu wird es mit maximal 21 Grad etwas kühler.
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2: Rein geht's in den Freitagvormittag mit Musik von Ulla Norden, verliebt in den eigenen Mann.

0: Patrick Lindner, Spiel in Sirtaki nochmal. Damit war er 2001 in den Hitparaden. Und heute, da warten auch wieder 5 Neuvorstellungen darauf, unter die besten 15 Hits der ARD-Schlager-Hitparade gewählt zu werden. Helene Fischer an meiner Seite, Bleier Rouge, Du bist du, Julia Lindholm mit Taxi nach Paris, Andreas Gabayé, Meine Liebe bleibt und Eva Luginger mit Weite Straßen. Sie haben ihre Stimmen dafür abgegeben und heute Abend wissen wir, welcher Hit es unter die besten der Woche unserer ARD-Schlager-Hitparade geschafft hat. Ich bin schon gespannt. Kurz nach 18 Uhr geht's los.
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1: Heute mit Thomas Dammann aus Halle.
2: Jeder Lavendel erinnert an den Urlaub im Sommer. Die großen Felder waren schon überall abgeerntet. Ein kleines Feld auf über 1000 Meter Höhe leuchtete noch violett. In dem kleinen Dorf in Südfrankreich, in dem es für eine Handvoll Einwohner einen eigenen Bürgermeister gibt, geht Guylaine von Haustür zu Haustür. Sie lädt ein für den nächsten Vormittag. Da soll der Lavendel geerntet werden. Am Morgen stehen einige Menschen mit Sicheln und Gartenscheren am Lavendelfeld. Lasst etwas für die Bienen stehen. Dann geht es los. Das Feld ist klein. Schnell liegt der Lavendel auf den großen Tüchern. Zwei Frauen packen bunt gemusterte provenzalische Stoffreste und dünne Stoffbänder aus. Für die Lavendelsäckchen. Ah, wir ernten nicht nur, wir machen auch noch etwas damit. Ein kleines Lavendelatelier. Es gibt klares, kaltes Wasser und Sirup für alle. Die Kür ist etwas, das einiges Geschick erfordert. Ein Lavendelkolben. Unterhalb der Blüten werden die Stängel zurückgebogen, sodass sie einen kleinen Kolben bilden und ein Band wird durchgeflochten bis zur Spitze. Der Anfang ist mühevoll, aber das Ergebnis, die Ausdauer, hat sich gelohnt. Viele sagen, der Alltag hat einen viel zu schnell wieder. Dann sage ich, man muss sich den Urlaub eben verlängern. Der Lavendelkolben erinnert mich jeden Tag an diesen Vormittag in Südfrankreich, an die Gemeinschaft im Dorf, an das Angebot, jederzeit wiederkommen zu dürfen und willkommen zu sein. Es gab auch nach dem Urlaub schon Situationen, da dachte ich, du könntest eigentlich schon wieder in Urlaub fahren. Da reicht es manchmal, am Lavendel zu riechen. Dem aus eigener Ernte. Ich glaube, Gott hat ihn auch dafür gemacht.
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1: Mit Frau Thomas. Die neue BSW-Fraktion im Landtag von Sachsen-Anhalt fordert einen Corona-Untersuchungsausschuss. In einer Mitteilung heißt es, der Beschluss sei vom Vorstand einstimmig gefasst worden. Ziel sei es, die Pandemiepolitik und staatliche Maßnahmen umfassend aufzuarbeiten. Außerdem fordert das BSW ein Amnestie- und Rehabilitationsgesetz. Es solle jenen Menschen Gerechtigkeit verschaffen, die in der Corona-Zeit zu Unrecht belastet oder benachteiligt worden seien. Das BSW hat im Landtag 5 Abgeordnete. Der Bundestag hat die Immunität des Thüringer AfD-Abgeordneten Stefan Brandner aufgehoben. Damit genehmigte das Parlament die Durchführung eines Strafverfahrens gegen den Politiker. Laut Brandner geht es um einen Auftritt und Aussagen von ihm im hessischen Landtagswahlkampf 2023. Die Polizei in Halle sucht nach einem Schuss während einer Anti-AfD-Demo in Halle nach Zeugen. Am Montag war ein Teilnehmer der Demonstration von einem Druckluftgeschoss im Gesicht getroffen worden. Die Polizei geht davon aus, dass der sehr wahrscheinlich aus einem angrenzenden Gebäude abgegeben wurde. Die sächsische Landestalsperrenverwaltung aktualisiert derzeit das Hochwasserschutzkonzept für die Elbe. Wie die Behörde mitteilte, ist dabei die öffentliche Meinung gefragt. Bürger können den Planungsentwurf ab sofort online im Beteiligungsportal Sachsen einsehen. Bis Mitte Oktober werden Rückmeldungen entgegengenommen. Soweit die Meldungen. 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
2: Zum Wetter in der MDR Schlagerwelt. Heute ist es zum Teil sonnig, zum Teil aber auch dicht bewölkt. Es bleibt aber weitgehend trocken und die Höchstwerte erreichen 20 bis 24 Grad. Morgen ist es wechselnd bewölkt mit Aufheiterungen. Es bleibt aber weiter meist trocken und auch weiter spätsommerlich warm mit 20 bis 24 Grad. Am Sonntag wechselhaft mit Schauern. Dazu wird es mit maximal 21 Grad etwas kühler.
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2: Und weiter geht's durch den Freitagvormittag mit Claudia Jung und Schmetterlinge.

0: Christian Anders war das in der MDR Schlagerwelt. Und so langsam zieht ja der Herbst ins Land, die Zeit der Ernte. Allerdings haben sich Hitze und Trockenheit auf Ertrag und Qualität ausgewirkt. Die sächsischen Bauern zeigen sich unzufrieden mit der diesjährigen Ernte. Selbst der Regen im Juli konnte kaum noch Ertragszuwachs bringen. MDR-Reporterin Beate Dietze hat sich umgehört.
1: Für Wilhelm Stange ist es die dritte Ernte, die er einbringt. Der 28-Jährige ist Vorstandschef einer Agrargenossenschaft oberhalb des Polenstals in der sächsischen Schweiz. 1200 Hektar bewirtschaftet die Genossenschaft mit 12 Beschäftigten. Auf den Feldern werden Getreide und Gemüse angebaut. Auf den Weiden stehen 250 Mutterkühe mit ihren Kälbern. Die Ernte in diesem Jahr sehr unterdurchschnittlich.
2: Gerade die Hitzewelle Ende Juni hat halt alle Kulturen zur Abreife gezwungen, auch wenn, sage ich mal, im Boden noch genügend Wasser war. Die Lufttemperatur hat einfach so zugeschlagen, dass einfach die Einlagerung vom Korn aufgehört hat und somit einfach auch im Weizen im Schnitt um die 2 Tonnen fehlen am Ertrag.
1: An die betriebliche Substanz gehen die Ernteausfälle nicht, sagt der studierte Landwirt. Aber der Vorstand muss auf die Kostenbremse treten, zum Beispiel beim Personal.
2: Sind es viele sozusagen auch, die jetzt der Rente nahe sind, beziehungsweise schon in Rente gegangen sind, die haben wir nicht 1:1 ersetzt, sondern haben uns dort versucht, andersweitig zu optimieren, also größere Technik teilweise anzuschaffen. Dramatisch wird es dann, sage ich mal, auch wenn dann schon Regionen sind, die Betriebszusammenlegung planen, dass man wirklich über die Fläche noch effizienter wird, um kostengünstiger zu produzieren.
1: Es sei ein wahnsinnig schwieriges Jahr gewesen. Unter widrigsten Bedingungen mit wenig Wasser und extremer Hitze hätten die Landwirte dennoch eine leicht unterdurchschnittliche Ernte von den Feldern geholt. Eine wahnsinnige Leistung, sagt Landesbauernpräsident Thorsten Kraftschick.
3: Wir hätten unter den Bedingungen vor 20 Jahren das nie geschafft. Also da, wir stellen uns auf diesen Klimawandel ein und die haben das ganz toll gemacht. Wir sollten da eigentlich auch stolz drauf sein, weil man arbeitet ein ganzes Jahr auf diesen Punkt hin.
1: Weniger Ertrag und schlechtere Getreidequalität schmälern die Erlöse. Das Verhältnis von Kosten und Erlösen klaffe immer weiter auseinander. Selbst beste Ernteerträge reichten am Ende nicht mehr für eine schwarze Null.
3: Unser Problem ist, dass unsere Ernten immer teurer werden. Am Anfang getrieben natürlich durch die Lohnentwicklung, die wir haben. Das ist ein Wettbewerb, den wir momentan fast nicht mehr mithalten können. Natürlich ist die andere Sache CO2-Steuer, Energie wahnsinnig teuer, Diesel wahnsinnig teuer, Dünger wahnsinnig teuer. Wir müssen es schaffen, zwingend kurzfristig schaffen, dass wir die Betriebe entlasten. Ansonsten überleben die das nicht.
1: Der Landesbauernpräsident rechnet damit, dass 10% der sächsischen Landwirtschaftsbetriebe in ihrer Existenz bedroht sind.

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1: Um 10 Uhr mit Mirko Jugelt. In Deutschland ist die Zahl der Firmenpleiten auf den höchsten Stand seit 13 Jahren gestiegen. Wie das Statistische Bundesamt mitteilte, meldeten die Amtsgerichte im ersten Halbjahr fast 13.000 beantragte Unternehmensinsolvenzen. Das seien 6,7% mehr gewesen als im Vorjahreszeitraum. Die meisten Anträge kamen demnach aus den Bereichen Verkehr, Gastgewerbe und der Baubranche. Der Bundestag berät abschließend über den Haushalt für das kommende Jahr. Dabei geht es zur Stunde um den Etat von Arbeitsministerin Bärbel-Baas. Mit mehr als 200 Milliarden Euro verantwortet sie den größten Einzelposten im gesamten Haushalt. Baas hat sich erneut kritisch zur geplanten Abschaffung der Rente mit 63 geäußert. Die SPD-Politikerin sagte, die Menschen könnten sich darauf verlassen, dass es einen Vertrauensschutz geben werde. Die Terroranschläge vom 11. September jähren sich heute zum 25. Mal. Zu dem Anlass hat die frühere Bundesjustizministerin Hertha Däubler-Gmelin vor einem schleichenden Abbau von Freiheitsrechten gewarnt. Die SPD-Politikerin sagte dem MDR, damals habe eine Entwicklung begonnen, bei der Sicherheitsmaßnahmen immer stärker in die individuellen Rechte eingriffen. Die Reaktionen auf die Anschläge seien zwar verständlich gewesen, die Balance zwischen Sicherheit und individueller Freiheit müsse aber in jedem Einzelfall gewahrt bleiben. In Thüringen sind im vergangenen Jahr wieder tausende Patienten mit Essstörungen behandelt worden. Die Kassenärztliche Vereinigung registrierte allein unter den gesetzlich Versicherten mehr als 10.000 entsprechende Diagnosen und damit etwas mehr als im Vorjahr. Laut Statistik sind vor allem Mädchen im Schulalter und junge Frauen von Essstörungen betroffen. Der Jenaer Psychologe Uwe Berger verwies auf neue Risiken, etwa durch Fitness-Influencer in den sozialen Medien. Bei einem schweren Busunglück im Osten der Schweiz sind 5 Menschen ums Leben gekommen. Das gab die Polizei nach stundenlangen Bergungsarbeiten bekannt. Außerdem seien 40 Menschen verletzt worden, 3 von ihnen schwer. Der niederländische Reisebus war gestern Nachmittag im Kanton Graubünden von der Straße abgekommen. An Bord sollen insgesamt rund 50 Insassen gewesen sein. Das waren die Nachrichten.
2: Zum Wetter in der MDR Schlagerwelt. Heute ist es zum Teil sonnig, zum Teil aber auch dicht bewölkt. Es bleibt aber weitgehend trocken und die Höchstwerte erreichen 20 bis 24 Grad. Morgen ist es wechselnd bewölkt mit Aufheiterungen, es bleibt aber weiter meist trocken und auch weiter spätsommerlich warm mit 20 bis 24 Grad. Am Sonntag wechselhaft mit Schauern, dazu wird es mit maximal 21 Grad etwas kühler.
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2: Rein geht's in die 10-Uhr-Stunde mit Andreas Martin und Spuren, die der Wind verweht.

Eine verliebte Xandra Haag hat Spaß am Leben. Den wünsche ich Ihnen auch. Jetzt habe ich Musik von Ellen Krenz für Sie, die sich in den 80ern schon mal als Farina einen Namen gemacht hatte. Heute ist sie als Ellen Krenz wieder zurück und arbeitet seit einiger Zeit an einem neuen Album. Und die Vorabsingle, die gibt's schon. Was kann ich tun, um dein Herz zu gewinnen?

0: Mario mit Mademoiselle Ninette. Na, ob sie die neue App schon hat? Für sie als Schlagerfan ist sie ein echter Zugewinn.
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2: Mit Frank Thomas. Die sächsische Landesregierung will den Pharmakonzern GSK zum Erhalt seiner Produktion in Dresden bewegen. Wirtschaftsminister Panther kündigte Gespräche mit der Unternehmensleitung und den Arbeitnehmervertretern an. Oberste Priorität hätten die 650 Arbeitsplätze und die Wertschöpfung. Auch der Dresdner Oberbürgermeister Hilbert erklärte, um das Werk mit seiner über 100-jährigen Tradition und für die Beschäftigten zu kämpfen. Die Stadt habe gerade in der Biotechnologie enormes Potenzial. GSK hatte gestern mitgeteilt, die Impfstoffproduktion in Dresden nächstes Jahr einstellen zu wollen. Die Infraleuna GmbH in Sachsen-Anhalt geht nicht davon aus, dass die Pleite von Polyamid zu einem Dominoeffekt am Chemiestandort Leuna führen wird. Geschäftsführer Günther sagte dem MDR, der Ausfall schädige aber bestehende Synergien. Jetzt müsse nach neuen Wegen gesucht werden, um dem entgegenzusteuern. Dass es zu weiteren Ausfällen komme, sei derzeit nicht zu erwarten. Polyamid versorgt Unternehmen in Leuna noch bis Monatsende mit der Chemikalie Ammoniak. Dann soll die Produktion heruntergefahren werden. Im Umfeld von Meuselwitz im Altenburger Land laufen Luftmessungen. Hintergrund ist ein unterirdischer Schwelbrand auf dem Gelände eines früheren Tagebaus. In den betroffenen Ortsteilen stehen 5 Messstationen. Sie prüfen die Luft auf rund 20 gesundheitsgefährdende Stoffe, darunter Feinstaubschwermetalle und krebserregende Kohlenwasserstoffe. Soweit die Meldungen. 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
3: Das Wetter in der MDR Schlagerwelt. Heute ist es zum Teil sonnig, zum Teil aber auch dicht bewölkt. Es bleibt aber weitgehend trocken und die Höchstwerte erreichen 20 bis 24 Grad. Morgen ist es wechselnd bewölkt mit Aufheiterungen. Es bleibt aber weiter meist trocken und auch weiter spätsommerlich warm mit 20 bis 24 Grad. Am Sonntag wechselhaft mit Schauern. Dazu wird es mit maximal 21 Grad etwas kühler.
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3: Und hier sind Playa Rouge mit ihrem Hit Frag dein Herz, Maria Katharina.

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1: Heute steht Ute Kannenberg im Rampenlicht. Die Dozentin für Jazzgesang und Stimmbildung an der Musikschule Friedrichshain-Kreuzberg wird heute 85 Jahre alt. Und hinter ihr liegt eine spannende Lebensgeschichte, auch als Schlagersängerin Tanja Berg. Unter diesem Namen und mit Hilfe ihres damaligen Produzenten Jack White landete sie im Oktober 1972 den Hit »Die nächste Liebe kommt bestimmt«. Tanja Berg wuchs als Ute Kannenberg in Berlin-Pankow auf und sang schon im Alter von 15 Jahren in einer Band, die Dixieland und Jazz spielte. In der DDR war sie auch durch einen Fernsehauftritt in der Castingshow Herzklopfen kostenlos von Heinz Quermann bekannt geworden. Nach der Wende zog sie von Ost nach West-Berlin und begann ihre Karriere zusammen mit dem Musikproduzenten Jack White, der damals auch Jürgen Markus, Lena Balaitis und Toni Marshall unter seine Fittiche genommen hatte. Mit ihm erlebte sie eine erfolgreiche Schlagerzeit bis 1974, denn da trennten sich die Wege wieder, denn Tanja Berg fühlte sich dann doch wieder mehr dem Jazz und der Rockmusik verbunden. Und aus Tanja Berg wurde wieder Ute Kannenberg, die in verschiedenen Jazzbands sang, wie beispielsweise als Frontfrau in der Berliner Jazz-, Rock- und Soul-Band Riff. Ab 1984 gab Ute Kannenberg dann ihr Wissen weiter und arbeitete über Jahrzehnte als Dozentin für Jazzgesang und Stimmbildung an der Musikschule Friedrichshain-Kreuzberg in Berlin. Heute wird Ute Kannenberg 85 und wir gratulieren ihr ganz herzlich mit ihrem größten Erfolg als Schlagersängerin Tanja Berg. Ich hab dir nie den Himmel versprochen.

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1: Um 11 Uhr mit Mirko Jugelt. Bundesfamilienministerin Karin Prien hat ein Sofortprogramm angekündigt, um Kinder und Jugendliche in der digitalen Welt besser zu schützen. Sie sprach sich erneut dafür aus, eine Altersgrenze für die Nutzung von Social-Media-Angeboten einzuführen, kombiniert mit Auflagen für die Anbieter. Kurz zuvor hatte die CDU-Politikerin den Abschlussbericht einer Expertenkommission zu dem Thema entgegengenommen. Dieser hat insgesamt 56 Maßnahmen empfohlen, um den Kinder- und Jugendschutz in der digitalen Welt zu verbessern. Bundesarbeitsministerin Bärbel Baas hält an der geplanten Rentenreform fest. Das bekräftigte sie in der Haushaltsdebatte des Bundestags. Die Änderungen seien kein Selbstzweck. Es gehe darum, das Land wieder besser zu machen. Mit Blick auf die Rente mit 63 versprach die SPD-Politikerin Übergangsregeln. Man könne sich darauf verlassen, dass es einen Vertrauensschutz geben werde. Der Etat von Baas ist der größte Einzelposten im Haushalt für 2027. Geplant sind hier Ausgaben von mehr als 200 Milliarden Euro. In Deutschland ist die Zahl der Firmenpleiten auf den höchsten Stand seit 13 Jahren gestiegen. Wie das Statistische Bundesamt mitteilte, wurden im ersten Halbjahr fast 13.000 Unternehmensinsolvenzen beantragt. Das seien 6,7% mehr gewesen als im Vorjahreszeitraum. Die meisten Anträge kamen demnach aus den Bereichen Verkehr, Gastgewerbe und aus der Baubranche. Bei einem schweren Busunglück im Osten der Schweiz sind 5 Menschen ums Leben gekommen. Das gab die Polizei nach stundenlangen Bergungsarbeiten bekannt. Außerdem seien 40 Menschen verletzt worden, 3 von ihnen schwer. Der niederländische Reisebus war gestern Nachmittag im Kanton Graubünden von der Straße abgekommen. Im Jemen hat die Houthi-Miliz offenbar die Kontrolle über die Meerenge von Bab el-Mandeb übernommen. Dabei handelt es sich um eine der wichtigsten Schifffahrtsstraßen der Welt. Sie verbindet das Rote Meer mit dem Indischen Ozean. Ein örtlicher Regierungsvertreter erklärte, Boote mit bewaffneten Kämpfern hätten die Insel Mayun erreicht und entlang der Küste Posten bezogen. Erst gestern hatte die vom Iran unterstützte Houthi-Miliz die Kontrolle über den jemenitischen Hafen Mokka übernommen. Das waren die Nachrichten.
2: Und hier das Wetter in der MDR Schlagerwelt. Heute ist es zum Teil sonnig, zum Teil aber auch dicht bewölkt. Es bleibt aber weitgehend trocken und die Höchstwerte erreichen 20 bis 24 Grad. Morgen ist es wechselnd bewölkt mit Aufheiterungen. Es bleibt aber weiter meist trocken und auch weiter spätsommerlich warm mit 20 bis 24 Grad. Am Sonntag wechselhaft mit Schauern. Dazu wird es mit maximal 21 Grad etwas kühler.
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2: Und jetzt fragt Tommy Steiner, wie kannst du denn so einfach von mir gehen? Aber sie bleiben ja hoffentlich, auch wenn es schon stark auf die Mittagszeit zugeht. So

0: Hallo Engel, Stefan Waggershausen war das in der MDR Schlagerwelt und wir schauen jetzt so ein kleines bisschen über das MDR Schlagerland hinaus, nämlich nach Hessen. Denn in Tann in der Rhön, also gleich neben Thüringen, da können Sie heute Abend Semino Rossi und Nathalie Holzner bei einem großen Open-Air-Konzert auf dem Marktplatz erleben. Die beiden bilden den Auftakt zum 50. Rhöner Wirtefest in Tann in der Rhön. Das Fest geht dann mit buntem Programm für die ganze Familie übers Wochenende weiter und ist ja vielleicht ein Grund, mal wieder einen Ausflug in die herrliche Rhön zu unternehmen. Viel Vergnügen.
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0: Nach Karel Gott in der MDR Schlagerwelt jetzt zu Tanja Lasch, die heute ihren 51. Geburtstag feiern kann. Herzlichen Glückwunsch auch von uns. Und Sie erinnern sich vielleicht, Tanja Lasch trat im vergangenen Oktober auch bei der MDR Live-Show Hol dir deine Show auf. Da war sie zusammen mit uns in Neustadt-Harztur im Landkreis Nordhausen zu Gast und hat die Zuschauer begeistert. Für die Ausgabe jetzt im September hat sich übrigens Heselicht die Show geholt. Der kleine Ort in der Sächsischen Schweiz bekommt diesmal die ganz große Bühne. Und mit dabei sein werden am 26. September Frank Schöbel, Stefanie Hertel und DJ Herzbeat sowie Annemarie Eilfeld. Wir freuen uns schon drauf. 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
1: Mit Frank Thomas. Die Getreideernte in Sachsen ist durch die Hitze im Juni stark beeinträchtigt worden. Nach Angaben des Landwirtschaftsministeriums kann ein erheblicher Teil nur noch als Tierfutter verwendet werden. Temperaturen von mehr als 35 Grad Celsius über mehrere Tage hätten die Qualität des Getreides stark gemindert. Die SPD-Politikerin Dorothea Marx ist zur Vizepräsidentin des Thüringer Landtags gewählt worden. Sie erhielt 46 der 84 Stimmen. 35 Abgeordnete votierten mit Nein, es gab 3 Enthaltungen. Marx rückt für ihre ehemalige Fraktionskollegin Cornelia Urban nach, die im Sommer ihr Landtagsmandat zurückgegeben hatte. In Thüringen stößt die neue Landarztquote für Medizinstudenten auf großes Interesse. Nach Angaben des Gesundheitsministeriums bewarben sich 173 Menschen auf die 17 Plätze. Diese wurden unabhängig vom Numerus Clausus vergeben. Dafür verpflichten sich die Studenten, mindestens 10 Jahre dort als Hausarzt zu arbeiten, wo sie gebraucht werden. Die Jäger in Sachsen-Anhalt haben im vergangenen Jahr mehr Tiere erlegt als ein Jahr zuvor. Das geht aus Zahlen des Landesverwaltungsamtes hervor. Demnach wurden etwa 87.000 Wildtiere getötet, 2.600 mehr als im Vorjahr. Fast die Hälfte der erlegten Tiere waren Rehe. Soweit die Meldungen. 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
2: Zum Wetter in der MDR Schlagerwelt. Heute ist es zum Teil sonnig, zum Teil aber auch dicht bewölkt. Es bleibt aber weitgehend trocken und die Höchstwerte erreichen 20 bis 24 Grad. Morgen ist es wechselnd bewölkt mit Aufheiterungen. Es bleibt aber weiter meist trocken und auch weiter spätsommerlich warm mit 20 bis 24 Grad. Am Sonntag wechselhaft mit Schauern. Dazu wird es mit maximal 21 Grad etwas kühler.
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2: Und hier kommt Irene Shear mit Xanadu aus dem Film Xanadu.

0: Roger Whittaker und Alles Roger. Ich hoffe doch. Und vielleicht freuen Sie sich ja auch schon darauf, am Wochenende wieder im Garten herumzuwerkeln. Und wissen Sie was? Das ist das Beste, was Sie tun können. Denn regelmäßige Gartenarbeit stärkt nicht nur die körperliche Fitness, sondern tut auch der Seele gut und könnte damit laut einer neuen Studie sogar das Leben verlängern. ARD-Gesundreporter Matthias Bartsch war in einem Schrebergarten unterwegs.
1: Wer gesund alt werden will, muss sich keine teuren Nahrungsergänzungsmittel anschaffen oder jedes Stück Kuchen verkneifen. Oft reicht schon ein Stück Land, eine Harke und etwas Geduld, um sich viel Gesundes zu tun. Das spürt auch Horst Mager jeden Tag. Der Biologe und TV-Gartenexperte besitzt seit 8 Jahren einen Schrebergarten in Berlin-Charlottenburg. Die Faszination fürs Gärtnern erfasste den heute 62-Jährigen schon als Kind.
2: Wenn ich in den Garten komme, dann hebt es sofort meine Laune und die Zeit scheint irgendwie stillzustehen.
1: Dieses Gefühl, im Moment zu versinken, ist keine Einbildung, sondern wissenschaftlich erklärbar. Beim Buddeln in der Erde schaltet unser Nervensystem in den Erholungsmodus. Der sogenannte Parasympathikus wird aktiviert. Das sorgt dafür, dass das Stresshormon Cortisol im Körper nachweislich sinkt. Für den Berliner Altersmediziner Dr. Volkan Aykac von der Charité ist Gärtnern deshalb sehr empfehlenswert für das psychische Gleichgewicht. Und das wirkt sich direkt auf die Lebenserwartung aus.
3: Es gibt viele verschiedene Dinge. Es sind die Gerüche, es sind die Farben, es sind die Ergebnisse des Gärtnerns. Man kann was pflücken, man kann es mit anderen Menschen teilen. Andere Menschen finden das total toll. Man freut sich, dass es so schön aussieht. Und das sind so viele Faktoren, die eben unserer Seele gut tun. Und das, was unserer Seele gut tut, tut auch unserem Körper gut.
1: Wer pflanzt, jätet oder gießt und dabei fleißig herumläuft, betreibt im Grunde ein Ganzkörper-Workout, das bis ins hohe Alter fit hält. Gerontologe Aykac verweist dabei auf die medizinische Studienlage.
3: Letztendlich, wenn wir uns viele verschiedene Studien anschauen, sehen wir all die Aspekte, die wir beim Gärtnern haben. Gleichgewicht, Koordination, Bewegung, verschiedene Bewegungen, wie manuelles Hantieren. Das sind alles Dinge, die auch generell empfohlen werden, wenn man eben möglichst gesund altern will.
1: Ganz nebenbei schulen wir im Beet auch unsere Achtsamkeit im Alltag. TV-Experte Horst Mager nutzt die Gartenarbeit ganz bewusst, um sich körperlich zu fordern, aber eben auch, um sich im wahrsten Sinne des Wortes zu erden.
2: Beim in die Knie gehen, dran zu denken, dass ich eben wirklich runtergehe und mich nicht so viel nur nach vorne bücke. Da versuche ich schon dran zu denken und dann tut's einem auch gut. Ich versink da drin. Ja? Die Erde, die erdet und die Tätigkeit ist genau das, was ich machen möchte in diesem Moment. Da freue ich mich ja schon drauf, wenn ich herfahre, weiß ich ja schon, heute pflanzt du das Geranium an die und die Stelle.
1: Wer also den Herbst seines Lebens fit und selbstbestimmt erleben will, greift im Garten am besten zur Schaufel und macht sich mit gutem Gewissen die Hände schmutzig. Klappt natürlich auch auf dem Balkon.

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1: Um 12 Uhr mit Ralf Valencia. Bundesfamilienministerin Karin Prien hat ein Sofortprogramm angekündigt, um Kinder und Jugendliche in der digitalen Welt besser zu schützen. Sie sprach sich erneut dafür aus, eine Altersgrenze für die Nutzung von Social-Media-Angeboten einzuführen, kombiniert mit Auflagen für die Anbieter. Kurz zuvor hatte die CDU-Politikerin den Abschlussbericht einer Expertenkommission zu dem Thema entgegengenommen. Diese empfiehlt insgesamt 56 Maßnahmen zum Jugendschutz im Netz. Im Jemen hat die Houthi-Miliz offenbar die Kontrolle über das Gebiet um die Meerenge von Bab al-Mandab übernommen. Dabei handelt es sich um eine der wichtigsten Schifffahrtsstraßen der Welt. Sie verbindet das Rote Meer mit dem Indischen Ozean. Ein örtlicher Regierungsvertreter erklärte, Boote mit bewaffneten Kämpfern hätten die Insel Majun erreicht und entlang der Küste Posten bezogen. Erst gestern hatte die vom Iran unterstützte Houthi-Miliz die Kontrolle über den jemenitischen Hafen Mokka übernommen. Geschäfte, Restaurants und Dienstleister sollen künftig verpflichtet werden, neben Bargeld auch mindestens eine digitale Bezahlmöglichkeit anzubieten. Bundesfinanzminister Lars Klingbeil hat dazu Eckpunkte vorgelegt. Welches Verfahren die Unternehmen dann genau nutzen, soll ihnen demnach selbst überlassen bleiben. Geplant ist, die neuen Regeln schon im kommenden Jahr umzusetzen. Die Verbände der betroffenen Branchen halten die Pläne für unnötig und befürchten mehr Bürokratie und höhere Kosten. Bundesarbeitsministerin Bärbel Baas hält an den geplanten Rentenreformen fest. Das bekräftigte sie in der Haushaltsdebatte des Bundestags. Die Änderungen seien kein Selbstzweck. Es gehe darum, das Land wieder besser zu machen. Mit Blick auf die Rente mit 63 versprach die SPD-Politikerin Übergangsregeln. Man könne sich darauf verlassen, dass es einen Vertrauensschutz geben werde. Der Etat von Baas ist der größte Einzelposten im Haushalt für 2027. Geplant sind hier Ausgaben von mehr als 200 Milliarden Euro. An den Hochschulen in Thüringen streben immer mehr Menschen einen Doktortitel an. Das geht aus Zahlen des Statistischen Landesamtes hervor. Demnach saßen Ende vergangenen Jahres fast 6.500 Menschen an ihren Doktorarbeiten. Im Jahr 2018 waren es nur mehr als 1.000 weniger. Besonders gefragt sind laut Statistik die Bereiche Mathematik, Naturwissenschaften und Medizin. Das waren die Nachrichten.
2: Das Wetter in der MDR Schlagerwelt. Heute ist es zum Teil sonnig, zum Teil aber auch dicht bewölkt. Es bleibt aber weitgehend trocken und die Höchstwerte erreichen 20 bis 24 Grad. Morgen ist es wechselnd bewölkt mit Aufheiterungen. Es bleibt aber weiter meist trocken und auch weiter spätsommerlich warm mit 20 bis 24 Grad. Am Sonntag wechselhaft mit Schauern. Dazu wird es mit maximal 21 Grad etwas kühler.
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2: Willkommen in der Mittagszeit und damit rücken wir ja auch dem Wochenende noch ein Stückchen näher. Freuen Sie sich jetzt auf weitere viele Schlagerlieblinge. Hier ist schon mal aus Graz in Österreich Johnny Hill.

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0: Bill und John mit einem Hit aus dem Jahr 1975. Und da flitzen wir jetzt wieder zurück in die Gegenwart und schauen auch gleich in die Zukunft. Naja, in die nahe Zukunft. 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Und wohin geht's diesmal?
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0: Da hast du dir ja allerhand vorgenommen, aber ich bin mir sicher, auch diese Reise lohnt sich.
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1: Mit Frank Thomas. Nach der Landtagswahl in Sachsen-Anhalt hat der SPD-Politiker Dirk Wiese vor einer Putin-Koalition gewarnt. Hintergrund sind die geplanten Gespräche von AfD und BSW. Wiese, der parlamentarische Geschäftsführer der SPD-Fraktion im Bundestag ist, sprach in der Rheinischen Post von einem Hort an Instabilität. Beide Parteien würden eine Wiederannäherung an Russland fordern. Nach dem Aus für die Erstaufnahmestelle Suhl in 2 Monaten ist nach Angaben der Landesregierung kein Ersatzstandort nötig. Migrationsministerin Beate Meißner sagte dem Mitteldeutschen Rundfunk, die Asylbewerberzahlen seien derzeit so niedrig, dass kein neues Heim geschaffen werden müsse. Flüchtlinge könnten in Eisenberg und Gera untergebracht werden. Meißner verwies aber darauf, dass das Heim in Eisenberg 2028 geschlossen werden solle. Dafür werde dann ein Ersatzstandort benötigt. Im thüringischen Urdorf hat der Tornado vor 3 Wochen auch ein großes Fischsterben verursacht. Laut Stadtverwaltung wurden aus den umliegenden Teichen rund 120 Kilo tote Fische geborgen. Umgestürzte und verrottete Bäume hätten dem Wasser Sauerstoff entzogen. Zahlreiche Städte und Gemeinden auch in Mitteldeutschland beteiligen sich ab heute Abend an der Earth Night. Sie verzichten zum Beispiel darauf, bekannte Gebäude und Denkmäler zu beleuchten. Die Aktion soll auf die zunehmende Lichtverschmutzung aufmerksam machen und deren Folgen für Menschen und Tiere. Soweit die Meldungen. 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
2: Und hier das Wetter in der MDR Schlagerwelt. Heute ist es zum Teil sonnig, zum Teil aber auch dicht bewölkt. Es bleibt aber weitgehend trocken und die Höchstwerte erreichen 20 bis 24 Grad. Morgen ist es wechselnd bewölkt mit Aufheiterungen, es bleibt aber weiter meist trocken und auch weiter spätsommerlich warm mit 20 bis 24 Grad. Am Sonntag wechselhaft mit Schauern, dazu wird es mit maximal 21 Grad etwas kühler.
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2: Und hier ist Severine mit einem Tipp, wie gemacht, nicht nur für die Mittagszeit.
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Chris Roberts war das in der MDR Schlagerwelt. Und jetzt habe ich die aktuelle Single von Monika Martin für Sie. Glaubst du an Liebe? Denn sie sagt in einem Interview, was unsere Welt gerade jetzt am allermeisten braucht, ist, an die Liebe zu glauben. Denn ein Leben ohne Liebe, gar nicht dran zu denken. Und auch Verlieben darf dabei durchaus drin sein. So wie bei den vielen anderen Liedern aus ihrem neuen Album Sommerland, mit dem Monika Martin jetzt im Herbst auch auf Tour geht. Start ist der 2. Oktober in Löbau und dann geht's nach Chemnitz, Bad Elster, Greiz und viele weitere Orte im MDR Schlagerland. Tickets gibt's im Vorverkauf und ihren aktuellen Hit, den können Sie dann live erleben.

Ein wortgewaltiger Wolfgang Ziegler in der MDR-Schlagerwelt. Und mit vielen Schlagergeschichten geht's auch weiter durch den Nachmittag. Dazu begrüßt Sie gleich Holger Ralf Erhardt. Ich bin Brigitte Meier und wünsche Ihnen ein rundum fröhliches und erholsames Wochenende. Bis die Tage wieder.

0: 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Um 13 Uhr mit Ralf Valencia. Nach dem Vorstoß der Houthi-Miliz in der Meerenge von Bab al-Mandab fordert der Experte für maritime Sicherheit Moritz Brake ein Eingreifen Deutschlands und Europas. Der Bonner Dozent und Gründer der Beratungsfirma Nexmaris sagte MDR aktuell, die Houthis griffen im Roten Meer den globalen Ölmarkt an. Davon werde die Versorgung mit Öl auch in Deutschland betroffen sein. Deshalb müsse man die Houthis stoppen, gegebenenfalls auch mit militärischen Mitteln. Wenn Saudi-Arabien selbst Gegenmaßnahmen ergreife, um die Houthis zu verdrängen, müsse Europa da unterstützen. Bundesfamilienministerin Karin Prien hat ein Sofortprogramm angekündigt, um Kinder und Jugendliche in der digitalen Welt besser zu schützen. Sie sprach sich erneut dafür aus, eine Altersgrenze für die Nutzung von Social-Media-Angeboten durchzuführen, kombiniert mit Auflagen für die Anbieter. Kurz zuvor hatte die CDU-Politikerin den Abschlussbericht einer Expertenkommission zu dem Thema entgegengenommen. Diese empfiehlt insgesamt 56 Maßnahmen zum Jugendschutz im Netz. Geschäfte, Restaurants und Dienstleister sollen künftig verpflichtet werden, neben Bargeld auch mindestens eine digitale Bezahlmöglichkeit anzubieten. Bundesfinanzminister Klaas Klingbeil hat dazu Eckpunkte vorgelegt. Welches Verfahren die Unternehmen dann genau nutzen, soll ihnen demnach selbst überlassen bleiben. Geplant ist, die neuen Regeln schon im kommenden Jahr umzusetzen. Die Verbände der betroffenen Branchen halten die Pläne für unnötig und befürchten mehr Bürokratie und höhere Kosten. Bundesarbeitsministerin Bärbel Baas hält an der geplanten Rentenreform fest. Das bekräftigte sie in der Haushaltsdebatte des Bundestags. Die Änderungen seien kein Selbstzweck. Es gehe darum, das Land wieder besser zu machen. Mit Blick auf die Rente mit 63 versprach die SPD-Politikerin Übergangsregeln. Der Etat von Baas ist der größte Einzelposten im Haushalt für 2027. Der Deutsche Fußballbund wird die Kosten für Polizeieinsätze bei Risikospielen künftig teilweise an die Vereine weitergeben. Das entschied das DFB-Präsidium. Wie Präsident Bernd Neuendorf erklärte, muss der Verband diese Rechnungen wegen rechtlicher Pflichten an die Heimatvereine weiterreichen. Er betonte aber, dass er diese Gebühren für den falschen Weg hält. Dadurch werde die Sicherheit im Stadion nicht besser. Hintergrund ist ein Urteil des Bundesverfassungsgerichts, das solche Gebühren erlaubt. Das waren die Nachrichten.
1: Der Blick aufs Wetter in der Schlagerwelt. Am Nachmittag Sonne und Wolken, 20 bis 24 Grad. Am Abend Wolken, von Westen her dann einige Regenschauer, 15 bis 20 Grad. In der Nacht unterschiedlich bewölkt, vereinzelt Regen, Tiefstwerte 13 bis 7 Grad. Morgen wechselnd bewölkt mit Aufheiterungen und selten etwas Regen. Höchstwerte 20 bis 24 Grad. Am Sonntag zeitweise Regen, teilweise leicht sinkende Temperatur.
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1: Ein herzliches Willkommen zur zweiten Tageshälfte im Programm der MDR Schlagerwelt. Ich wünsche Ihnen einen unterhaltsamen, vergnüglichen Freitagnachmittag und einen guten Start ins bevorstehende Wochenende. Ist es nicht Wahnsinn, wie schnell so eine Woche vergeht? Kaum, dass man in den Montag gestartet ist, klopft das Wochenende schon wieder an. Und auf dem Weg dahin begleitet uns jetzt Wolfgang Petri.

Das war Anikő Serföse aus Ungarn, die mit 1000 Schön einen großen Hit im Osten für sich verbuchen konnte. Hier mal wieder zu hören, dieser Klassiker in ihrer MDR-Schlagerwelt. Es ist schön, dass Sie mich begleiten auf dem Weg ins Wochenende nach einer doch sehr turbulenten Woche. Und heute, am 11. September, blicken wir ja auch auf die Ereignisse vor 25 Jahren zurück, als in Amerika Flugzeuge ins World Trade Center in New York flogen und in Washington ins Pentagon und eine Maschine in Pennsylvania abstürzte. Heute Abend gibt es dazu im Ersten auch eine sehenswerte Dokumentation, September heißt die, über die wir im Laufe des Nachmittags dann noch reden werden. Jetzt aber wieder zurück zur Musik und zu Freddy Malinowski und Martin Hein, die Sie natürlich als Fantasy bestens kennen. Heute erscheint nämlich Ihr neuestes Album Bube, Dame, König heißt es und ich bin sicher, es wird in der Hitparade wieder ganz oben landen. Es ist auch kaum zu glauben, dass die beiden schon seit 30 Jahren auf der Bühne stehen und dies auch mit ihren Fans natürlich feiern werden, wenn sie im Frühjahr nächsten Jahres dann unter anderem in Dresden, Freiberg, Löbau, Bad Blankenburg, Erfurt, Zwickau und auch in Leipzig auf der Bühne stehen werden. Karten dafür gibt's an allen bekannten Vorverkaufsstellen. Ob sie dann auch Geh mit ihm singen werden, das weiß ich nicht. Diesen Hit aus dem Jahre 2005 habe ich aber jetzt für Sie.

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1: Mit Frank Thomas. Zahlreiche Städte und Gemeinden auch in Mitteldeutschland beteiligen sich ab heute Abend an der Earth Night. Sie verzichten zum Beispiel darauf, bekannte Gebäude und Denkmäler zu beleuchten. Die Aktion soll auf die zunehmende Lichtverschmutzung aufmerksam machen und deren Folgen für Menschen und Tiere. In Thüringen ist die Zahl der untergebrachten Wohnungslosen gesunken, das teilte das Thüringer Landesamt für Statistik mit. Demnach lebten zum Stichtag Ende Januar knapp 2700 betroffene Personen in kommunalen Unterkünften. Das sind 11% weniger als im Vorjahr. Die Statistik erfasst nur Menschen, die von Städten und Gemeinden untergebracht wurden. Nach der Landtagswahl in Sachsen-Anhalt hat der SPD-Politiker Dirk Wiese vor einer Putin-Koalition gewarnt. Hintergrund sind die geplanten Gespräche von AfD und BSW. Wiese, der parlamentarische Geschäftsführer der SPD-Fraktion im Bundestag ist, sprach in der Rheinischen Post von einem Hort an Instabilität. Beide Parteien würden eine Wiederannäherung an Russland fordern. Die Volkshochschule Chemnitz zeigt ab heute eine Fotoausstellung zu den Terroranschlägen vom 11. September. Zu sehen sind Bilder der Chemnitzerin Anja Wartenberg, die im September 2001 in New York war. Ihre Fotografien dokumentieren die Tage nach den Anschlägen, darunter leere Straßen, Vermisstenzettel und Helfer vor Ort. Soweit die Meldungen. 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
2: Schauen wir aufs Wetter in der Schlagerwelt mit einem Sonne-Wolken-Mix am Nachmittag bei 20 bis 24 Grad. Am Abend dicht bewölkt, von Westen her einige Regenschauer, 15 bis 20 Grad. In der Nacht unterschiedlich bewölkt, vereinzelt gibt es Regen, Tiefstwerte 13 bis 7 Grad. Morgen dann wechselnd bewölkt mit Aufheiterungen, selten etwas Regen, bei Höchstwerten von 20 bis 24 Grad. Am Sonntag wird es stark bewölkt sein mit zeitweise Regen, teilweise leicht sinkender Temperatur.
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2: Ein herzliches Willkommen in der zweiten Tageshälfte hier im Programm Ihrer MDR Schlagerwelt. Ich wünsche Ihnen einen vergnüglichen, unterhaltsamen Freitagnachmittag sowie einen guten Start ins bevorstehende zweite Septemberwochenende. Vielleicht stimmen Sie dem Kaiser zu, wenn er gleich singt: Es ging uns niemals so gut wie heute, denn bei all den Problemen, die wir haben, irgendwie hat er doch recht, der Kaiser, der Roland.
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0: Das war Lena Valaitis oder wie Dieter Thomas Heck gern sagte, Lady Lena mit ihrem Klassiker Ich bin verliebt und in ihren Mann Horst Jüssen war sie wirklich unsterblich verliebt. Die MDR Schlagerwelt am Freitagnachmittag. Damit kommen wir nämlich zum ausführlichen Blick aufs Wetter und schalten dazu zu Diana Weiße in unserem Wetterstudio. Diana, wie sieht es denn aus momentan bei uns in Sachsen, Sachsen-Anhalt und Thüringen?
1: Da haben wir es relativ entspannt. Wir sind vor allem in Thüringen, aber auch in Sachsen-Anhalt derzeit mit Aufheiterung im freundlichen Tagesabschnitt. Und in Sachsen geht es von Westen her auch los, dass die Sonne da die Wolken vertreibt. Allerdings haben wir in Thüringen, gerade im Thüringer Wald, auch Richtung Vogtland schon ein paar Quellwolken zum Sonnenschein und somit ist das Programm dann auch in Sachsen-Anhalt so, dass wieder Wolken entstehen und trotzdem der Nachmittag noch trocken ist. Am Abend kann es dann von Westen her ein paar einzelne Regenschauer geben und heute haben wir es auch wärmer als gestern. Da sprechen wir schon wieder über Höchstwerte zwischen 20 und 24 Grad.
0: Dann haben wir ja das Wochenende. An welchem Tag lohnt sich das Aufstehen besonders?
1: Wer vielleicht doch mal Regen im Regen mit Schirm tanzen will, der ist, dem sei es am Sonntag empfohlen, rauszugehen. Man kann ja auch drin was unternehmen. Da ist eher so dieser Tag, wo man wetterfest sein soll. Am morgigen Tag haben wir es doch sehr freundlich. Wolken gibt es zwar auch, aber ganz selten mal einen kurzen Schauer. Und da ist es auch insgesamt wärmer mit 20 bis 24 Grad.
0: Der Sonntag wird verregnet sein oder sind das auch nur ab und zu auftretende Schauer, die uns erwarten?
1: Es kann schon durchaus auch mal stärker regnen und eben nicht nur kurz, sondern auch mal eine längere Zeit. Aber wie das sich genau entwickelt, müssen wir noch gucken.
0: Das Wetter fürs Wochenende mit Diana Weiße. Dankeschön ins Wetterstudio und jetzt bei uns Andreas Lebbing mit An einer Dosis Liebe stirbt man nicht.

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1: Um 14 Uhr mit Ralf Valencia. Die Bundesanwaltschaft hat Anklage gegen 7 mutmaßliche Mitglieder der islamistischen Terrororganisation Hamas erhoben. Wie die Behörde mitteilte, sollen die Männer Waffen für einen konkreten Mordanschlag auf jüdische und israelische Ziele in Deutschland und anderen europäischen Ländern beschafft haben. Die ersten Verdächtigen waren im Oktober vergangenen Jahres in Berlin festgenommen worden. Laut Anklage wollten sie kurz danach das Attentat begehen. Die Ermittler fanden Pistolen, ein Gewehr und Munition. Die Staatsanwaltschaft Halle ermittelt gegen den sachsen-anhaltischen AfD-Landtagsabgeordneten Sebastian Koch wegen des Verdachts seines Verstoßes gegen das Waffengesetz. Wie die Behörde MDR aktuell bestätigte, fanden Ermittler bei einer Razzia Ende August Waffen bei dem Politiker. Nach Angaben von Kochs Rechtsanwalt handelte es sich dabei um 2 Luftgewehre und eine Schreckschusswaffe. Koch weise alle strafrechtlichen Vorwürfe zurück. Die Polizei hatte die Durchsuchung wegen mutmaßlicher Kontakte zur verbotenen rechtsextremen Gruppe Artgemeinschaft durchgeführt. Nach dem Vormarsch der Houthi-Miliz an der Meerenge von Bab al-Mandab fordert der Experte für maritime Sicherheit Moritz Brake ein Eingreifen Deutschlands und Europas. Der Bonner Dozent und Gründer der Beratungsfirma Nex Maris sagte MDR aktuell, die Houthis griffen den globalen Ölmarkt an. Dadurch sei auch die deutsche Ölversorgung bedroht. Brake betonte, Europa müsse die Houthis stoppen und Saudi-Arabien dabei unterstützen. Zuvor hatten die Houthis in strategisch wichtige Meerenge besetzt, die das Rote Meer mit dem Indischen Ozean verbindet. Geschäfte, Restaurants und Dienstleister sollen künftig verpflichtet werden, neben Bargeld auch mindestens eine digitale Bezahlmöglichkeit anzubieten. Bundesfinanzminister Lars Klingbeil hat dazu Eckpunkte vorgelegt. Welches Verfahren die Unternehmen dann genau nutzen, soll ihnen demnach selbst überlassen bleiben. Geplant ist, die neuen Regeln schon im kommenden Jahr umzusetzen. Der Deutsche Fußballbund wird die Kosten für Polizeieinsätze bei Risikospielen künftig teilweise an die Vereine weitergeben. Das entschied das DFB-Präsidium. Wie Präsident Bernd Neuendorf erklärte, muss der Verband diese Rechnungen wegen rechtlicher Pflichten an die Heimatvereine weiterreichen. Er betonte aber, dass er diese Gebühren für den falschen Weg hält. Dadurch werde die Sicherheit im Stadion nicht besser. Hintergrund ist ein Urteil des Bundesverfassungsgerichts, das solche Gebühren erlaubt. Das waren die Nachrichten.
2: Schauen wir aufs Wetter in der Schlagerwelt mit einem Sonne-Wolken-Mix am Nachmittag bei 20 bis 24 Grad. Am Abend dicht bewölkt, von Westen her einige Regenschauer, 15 bis 20 Grad. In der Nacht unterschiedlich bewölkt, vereinzelt gibt es Regen, Tiefstwerte 13 bis 7 Grad. Morgen dann wechselnd bewölkt mit Aufheiterungen, selten etwas Regen, bei Höchstwerten von 20 bis 24 Grad. Am Sonntag wird es stark bewölkt sein mit zeitweise Regen, teilweise leicht sinkender Temperatur.
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2: Guten Tag und willkommen in Ihrer MDR Schlagerwelt. Ich wünsche Ihnen einen entspannten und vergnüglichen Freitagnachmittag sowie einen guten Start ins Wochenende. Und dazu einen Menschen mit einem Herz aus Gold. So wie jetzt von Michael Holm hier besungen.

Hallo, hier ist Marianne Rosenberg. Schön, dass Sie bei der MDR Schlagerwelt mit dabei sind. Und ich wünsche Ihnen einen schönen Nachmittag. Viel Spaß mit meinen großen Erfolgen.

0: Hendrik Bruch sang »Wenn du mich liebst, dann liebe ich dich auch«. Ja, so einfach kann das sein in Sachen Liebe. Ein Schlagerklassiker zu hören in ihrer MDR Schlagerwelt an diesem Freitagnachmittag. In dieser Woche feierte die berühmteste Biene der Welt Geburtstag, denn vor 50 Jahren flatterte sie erstmals über die deutschen Bildschirme. Können Sie denn das berühmte Titellied, das einst Karel Gott sang, auch singen?
1: Na, der spuckt so aus.
2: Na, na, na, na, na, na, na, na, na, na, ja.
3: In einem unbekannten Land, da war die Biene sehr bekannt.
4: Denn diese Biene, die ich meine, nennt sich Maja.
5: Kleine, freche, schlaue Biene Maja.
3: Maja, Maja.
2: Maja, Maja, liebe Maja.
6: Maja, erzähl mir was von dir.
0: Das war gar nicht schlecht. Mehr über die Biene Maja dann in der nächsten halben Stunde hier im Programm. Und hier singt Mirjana, die in Kroatien zur Welt kam, jetzt ihre aktuelle Single »Zeit aus Gold«. Übrigens, Mirjana, die war auch mal Duettpartnerin von Karel Gott.

0: gleich wieder die regionalen Meldungen, heute mit Frank Thomas und danach gibt's das Wetter. Vorher hören wir noch Horst ist ein Held mit Uwe Busse.
1: Dieses Lied ist für alle Mütter, die ihre Söhne auf den Namen Horst getauft haben.

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1: Mit Frank Thomas. In Nord- und Mittelthüringen haben in der aktuellen Auszahlungsrunde 153 Personen den Meisterbonus erhalten. Das teilte die Industrie- und Handelskammer Erfurt mit. Der Freistaat zahlt die Prämie von 2000 Euro für erfolgreich abgeschlossene Fortbildungsprüfungen aus. Diese finanzielle Förderung soll Weiterbildungen attraktiver machen. Die neue BSW-Fraktion im Landtag von Sachsen-Anhalt fordert einen Corona-Untersuchungsausschuss. In einer Mitteilung heißt es, der Beschluss sei vom Vorstand einstimmig gefasst worden. Ziel sei es, die Pandemiepolitik und staatliche Maßnahmen umfassend aufzuarbeiten. Außerdem fordert das BSW ein Amnestie- und Rehabilitationsgesetz. Es solle jenen Menschen Gerechtigkeit verschaffen, die in der Corona-Zeit zu Unrecht belastet oder benachteiligt worden seien. Das BSW hat im Landtag 5 Abgeordnete. In Bad Muskau findet heute der 26. Landesbädertag statt. Bei der zentralen Jahresveranstaltung des sächsischen Kur- und Bäderwesens geht es in diesem Jahr um künstliche Intelligenz und Klimawandel. Tourismusministerin Klebsch sieht darin Chancen für die Zukunft der sächsischen Kurorte. In Sachsen gibt es 14 Kurorte und staatlich anerkannte Heilbäder. Die Unstrutbahn und die Naumburger Straßenbahn haben heute zum startenden Winzerfest in Freiburg ihr Angebot ausgeweitet. Das teilten die Verkehrsunternehmen zur Eröffnung des größten Weinfestes der Region mit. Um die Besucher zu befördern, fahren die Bahnen länger als üblich und auch in kürzeren Abständen. Soweit die Meldungen, jetzt neu die Schlagerwelt in der ARD Sounds App.
2: Der Blick aufs Wetter in der Schlagerwelt. Am Nachmittag Sonne und Wolken, 20 bis 24 Grad. Am Abend Wolken, von Westen her dann einige Regenschauer, 15 bis 20 Grad. In der Nacht unterschiedlich bewölkt, vereinzelt Regen, Tiefstwerte 13 bis 7 Grad. Morgen wechselnd bewölkt mit Aufheiterungen und selten etwas Regen. Höchstwerte 20 bis 24 Grad. Am Sonntag zeitweise Regen, teilweise leicht sinkende Temperatur.
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2: Ich begrüße Sie an diesem Freitagnachmittag in der MDR Schlagerwelt, wünsche eine entspannte und unterhaltsame Zeit sowie einen guten Start ins bevorstehende Wochenende. Freuen Sie sich jetzt auf Schlagererfolge mit Michael Schanze und Claudia Jung.

0: Wolfgang Lipperts Lied »Du bist sexy und du weißt es«, das passt auch mit Sicherheit auf die berühmteste Biene der Welt, die Biene Maya. Vor 50 Jahren flatterte sie erstmals über die deutschen Bildschirme und hat von ihrer Popularität bis heute nichts eingebüßt. Ganz im Gegenteil. In der ZDF-Mediathek gibt es sowohl die alten Folgen der Biene aus einem unbekannten Land zu sehen, wie auch die vor einigen Jahren neu aufgelegte Serie. Mehr über die Maya erzählt uns nun Michael Kruse.
1: In einem unbekannten Land vor gar nicht allzu langer Zeit schlüpft eine kleine Biene mit großen Kulleraugen aus der Wabe.
2: Ich bin froh, dass ich hier rauskomme. Es war sehr eng.
3: Es ist deine Schuld. Die anderen sind schon längst draußen. Warum bist du denn nicht früher rausgekommen, Kind?
1: Die Maya aus dem Fernsehen ist nicht nur neugierig, freiheitsliebend und traut sich was. Sie ist auch aufmüpfig und hält sich nicht immer an Regeln. Damit verkörpert sie den antiautoritären Zeitgeist der 70er Jahre. Waldemar Bonsels, der Erfinder der kleinen Biene, wäre von der Zeichentrickserie vermutlich entsetzt gewesen. Schließlich hat der Schriftsteller 1935 sogar den großen Walt Disney abblitzen lassen, berichtet seine Ehefrau Rosemarie.
4: Wir waren ein Jahr in Amerika und Disney kam sofort und wollte die Maya haben. Aber mein Mann gab es ihm nicht, weil er nicht wollte, dass es so lächerlich gemacht wird. So à la Mickey Mouse.
1: Am Anfang allerdings hatte Waldemar Bonsels, überzeugter Antisemit, Schwierigkeiten, überhaupt jemanden zu finden, der seine Geschichte druckt. 72 Verlage lehnen seinen Roman ab. Insekten, die sprechen? Lächerlich.
2: Ja, das fängt ja gut an.
1: Als das Buch 1912 dann endlich doch erscheint, wird es zum Bestseller. Maya, die ihr Volk heldenhaft gegen die Hornissen verteidigt und bereit ist, sich aufzuopfern, das passt zum Hurra-Patriotismus jener Zeit.
4: Dann kam der Erste Weltkrieg und da ging sie gleich wie verrückt. Und es war auch ein Taschenbuch für an der Front und so ging es bei den Soldaten besser noch als an der Heimat.
1: In den 50er und 60er Jahren wird es stiller um die fröhliche Wuchtbrumme. Doch dann beauftragt das ZDF ein Trickfilmstudio in Japan, die Geschichte fürs Fernsehen zu produzieren. So wie zuvor Vicky und die starken Männer und später Heidi. Auch Biene Maya wird ein Riesenerfolg.
5: Und diese Biene, die ich meine, nennt sich Maya.
1: Zwei Staffeln mit insgesamt 104 Folgen werden ausgestrahlt. Übrigens, als der kleine Junge, der den Willi sprechen sollte, bei der Probe mit der Redakteurin kein Wort herausbekommt, springt kurzerhand der Regisseur Eberhard Storeck ein.
2: Du heißt Willi?
6: Ja, ich bin der Willi.
2: Warum sprichst du denn so komisch?
6: Das ist der Stimmbruch, ich bin doch schon 2 Jahre.
1: Eine normale Honigbiene wird 4 bis 6 Wochen alt. Die Biene Maya hingegen ist viel, viel älter. Am 9. September 1976 schwirrte sie erstmals im deutschen Fernsehen über die Mattscheibe. Das war vor 50 Jahren.

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1: Um 15 Uhr mit Ralf Valencia. Der Thüringer Landtag soll auf Antrag der AfD-Fraktion über seine Auflösung abstimmen. Wie aus einer Parlamentseinladung hervorgeht, kommen die Abgeordneten am 7. Oktober zu einer Sondersitzung zusammen. AfD-Fraktionschef Björn Höcke begründete den Vorstoß mit dem jüngsten Zerfall der BSW-Fraktion in Erfurt. Eine Neuwahl gilt jedoch als unwahrscheinlich, da für die Auflösung des Landtags eine Zweidrittelmehrheit nötig ist. Die übrigen Fraktionen lehnen den AfD-Antrag ab. Die Staatsanwaltschaft Halle ermittelt gegen den sachsen-anhaltischen AfD-Landtagsabgeordneten Sebastian Koch wegen des Verdachts seines Verstoßes gegen das Waffengesetz. Wie die Behörde MDR aktuell bestätigte, fanden Ermittler bei dem Politiker bei einer Razzia Ende August Waffen. Nach Angaben von Kochs Rechtsanwalt handelt es sich um zwei Luftgewehre und eine Schreckschusswaffe. Koch weise alle strafrechtlichen Vorwürfe zurück. Die Polizei hatte die Durchsuchung wegen mutmaßlicher Kontakte zur verbotenen rechtsextremen Gruppe Artgemeinschaft durchgeführt. In Sachsen-Anhalt haben die Landräte Forderungen an die künftige Landesregierung formuliert. Eine der Kernforderungen lautet, das Land solle den Kommunen mehr Kompetenzen übertragen. Anstelle einzelner Förderprogramme sollen Investitionsbudgets treten. Die Landräte erhoffen sich dadurch weniger Bürokratie und größere Handlungsspielräume. Die Geschäftsführerin des Landkreistages Ariane Berger sagte, die Kommunen wüssten selbst am besten, welche Investitionen am drängendsten seien. Mehr Beinfreiheit für die kommunale Ebene sei der beste Demokratieschutz. Die Bundesanwaltschaft hat Anklage gegen 7 mutmaßliche Mitglieder der islamistischen Terrororganisation Hamas erhoben. Wie die Behörde mitteilte, sollen die Männer Waffen für einen konkreten Mordanschlag auf jüdische und israelische Ziele in Deutschland und anderen europäischen Ländern beschafft haben. Die ersten Verdächtigen waren im Oktober vergangenen Jahres in Berlin festgenommen worden. Laut Anklage wollten sie kurz danach das Attentat begehen. Die Ermittler fanden Pistolen, ein Gewehr und Munition. Die Trinkwasserversorgung in Sachsen-Anhalt wird ausgebaut. Wie das Landesverwaltungsamt mitteilte, fließen EU-Fördergelder in Höhe von 83 Millionen Euro in 5 Großprojekte. Unter anderem wird das Wasserwerk Wienrode im Harz erweitert und ein Reservewasserwerk bei Halle reaktiviert. Laut Behörde steigt dadurch die tägliche Trinkwasserkapazität um 58.000 Kubikmeter. Grund für den Ausbau sei der zunehmende Wasserbedarf durch Trockenheit und Klimawandel. Das waren die Nachrichten.
2: Der Blick aufs Wetter in der Schlagerwelt. Am Nachmittag Sonne und Wolken, 20 bis 24 Grad. Am Abend Wolken, von Westen her dann einige Regenschauer, 15 bis 20 Grad. In der Nacht unterschiedlich bewölkt, vereinzelt Regen, Tiefstwerte 13 bis 7 Grad. Morgen wechselnd bewölkt mit Aufheiterungen und selten etwas Regen, Höchstwerte 20 bis 24 Grad. Am Sonntag zeitweise Regen, teilweise leicht sinkende Temperatur.
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2: Kurz nach drei zeigt die Uhrzeit für einen frischen Kaffee. Herzlich willkommen hier im Programm der MDR Schlagerwelt. Ihnen einen vergnüglichen, unterhaltsamen Freitagnachmittag auf dem Weg ins hoffentlich erholsame und stressfreie Wochenende. Bevor Sie aber Ihren frischen Kaffee genießen und ich meinen, tanzen wir jetzt noch gemeinsam einen Lambada mit Andrea Jürgens.

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Es war einmal ein Jäger, das war ein Klassiker von Katja Epstein, zu hören in ihrer MDR Schlagerwelt an diesem Freitagnachmittag. Morgen Nachmittag, da möchte ich Sie dann wieder einladen in mein Schlageruniversum. Dieses Mal geht es nach Skandinavien, zu unseren Nachbarn Dänemark, Island, Norwegen, Schweden und Finnland. Zahlreiche Künstler aus diesen Ländern haben uns in den zurückliegenden Jahrzehnten viel Freude gemacht und uns gut unterhalten. Ein Wiederhören gibt es mit Armin Aspelund, Anne Louise Hansen, den Olsen Brothers, Lars Berghagen, Elisabeth Andreasen, Ray Adams, Freddy and Friends, Wenke Mühre, Gitte Henning, Nina Liesel und Siv Malmquist. Und es gibt Songs, die aus diesen Ländern die Reise um die Welt antraten, wie Movistar von Harpo, Euphoria von Loreen oder Ring Ring von ABBA. All das biete ich morgen in meinem Schlageruniversum zwischen 15 und 17 Uhr hier in der Schlagerwelt und ich löse natürlich auch das Liederbattle auf. Holgers Schlageruniversum morgen zwischen 15 und 17 Uhr hier im Programm der Schlagerwelt. Und jetzt hören wir Holger Schäfer mit Wie weit willst du gehen? Sag, wie

Für Sie habe ich gleich wieder regionale Nachrichten mit Frank Thomas. Danach gibt's das Wetter und vorher lauschen wir gemeinsam noch dem ersten Erfolg von Nicole. An dem

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1: Mit Frank Thomas. An den Hochschulen in Thüringen streben immer mehr Menschen einen Doktortitel an. Das geht aus Zahlen des Statistischen Landesamtes hervor. Demnach saßen Ende vergangenen Jahres fast 6.500 Personen an ihren Doktorarbeiten. Im Jahr 2018 waren es noch mehr als 1.000 weniger. Besonders gefragt sind laut Statistik die Bereiche Mathematik, Naturwissenschaften und Medizin. Der Pharmakonzern GlaxoSmithKline GSK will seinen Standort in Dresden schließen. Wie die Gewerkschaft WCE mitteilte, sind rund 640 Arbeitsplätze betroffen. Die Belegschaft sei heute über die Pläne informiert worden. Demnach soll der Standort bis 2028 abgewickelt werden. Gewerkschaft und sächsische Landesregierung kündigten an, für den Erhalt hochqualifizierter Industriearbeitsplätze zu kämpfen. Das Unternehmen äußerte sich nicht. GSK produziert in Dresden Impfstoffe gegen Grippe und Hepatitis. In Deutschland beklagen 4 von 10 Menschen eine Verschlechterung der hausärztlichen Versorgung. Das geht aus einer Umfrage des Hausärzteverbandes hervor. In Sachsen-Anhalt bewerten sogar 55% die Lage negativer. Viele Befragte befürchten durch die geplante Reform der Krankenversicherung längere Wartezeiten beim Arzt. Die Tourismusbranche in Deutschland hat im Juli ein Plus verzeichnet. Nach Angaben des Statistischen Bundesamtes verbuchten die Beherbergungsbetriebe 58,4 Millionen Übernachtungen. Das waren fast 2 Millionen mehr als im Juli des Vorjahres. Soweit die Meldungen. 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
2: Schauen wir aufs Wetter in der Schlagerwelt mit einem Sonne-Wolken-Mix am Nachmittag bei 20 bis 24 Grad. Am Abend dicht bewölkt, von Westen her einige Regenschauer, 15 bis 20 Grad. In der Nacht unterschiedlich bewölkt, vereinzelt gibt es Regen, Tiefstwerte 13 bis 7 Grad. Morgen dann wechselnd bewölkt mit Aufheiterungen, selten etwas Regen, bei Höchstwerten von 20 bis 24 Grad. Am Sonntag wird es stark bewölkt sein mit zeitweise Regen, teilweise leicht sinkender Temperatur.
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2: Hallo und herzlich willkommen zur Kaffeezeit hier in der MDR Schlagerwelt. Ich wünsche einen unterhaltsamen und vergnüglichen Freitagnachmittag auf dem Weg ins zweite Septemberwochenende. Freuen können Sie sich jetzt auf die Schlager von Nico Haag und Andreas Martin.

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0: Das war André Stade mit Du bist unglaublich. Die MDR Schlagerwelt am 11. September 2026. Erinnern Sie sich denn noch daran, was Sie vor 25 Jahren genau um diese Zeit etwa gemacht haben? Am 11.09.2001 verübten islamistische Terroristen Anschläge auf das World Trade Center und das Pentagon in den USA. Ein weiteres Flugzeug stürzte in Pennsylvania ab. Etwa 3000 Menschen starben. Christian Schwalb blickt für uns zurück.
1: Dienstagmorgen, es ist Spätsommer in New York, klar und sonnig. Viele Menschen eilen zur Arbeit. 8.51 Uhr. Erste Medien melden einen Unfall im Süden Manhattans am World Trade Center. Uhr 3, United Airlines Flug 175 fliegt in den zweiten Turm. 9.37 Uhr, American Airlines 77 fliegt in das Pentagon in Washington. Schockstarre im ganzen Land. Präsident George W. Bush erfährt während eines Schulbesuchs in Florida, Amerika wird angegriffen.
2: Oh my God. It collapsed.
1: 9.59 Uhr, der Südturm des World Trade Centers stürzt ein, dann der Nordturm. Eine vierte Maschine stürzt in Pennsylvania ab, auch sie entführt. Fast 3000 Menschen werden an diesem Tag getötet. Schnell ist eine Spur zu Osama bin Laden und dem Terrornetzwerk Al-Qaida gefunden. Das FBI veröffentlicht drei Tage nach den Anschlägen die Namen der 19 Flugzeugentführer.
3: Our war on terror.
4: Unser Krieg gegen den Terror beginnt mit Al-Qaida, aber endet nicht dort. Jede Nation muss sich jetzt entscheiden. Entweder ihr steht an unserer Seite oder an der Seite der Terroristen.
1: Vor dem Kongress fordert der Präsident vom Taliban-Regime in Afghanistan die sofortige Auslieferung von Osama bin Laden. Am 7. Oktober schickt Bush dann die Armee. Es ist der Beginn von Enduring Freedom. Drei weitere US-Präsidenten haben nach Bush noch mit diesem Krieg zu tun. Er dauert fast 20 Jahre, obwohl Osama bin Laden lange tot und Al-Qaida geschwächt ist. Auch dem Irak erklärt die Bush-Regierung den Krieg wegen vermeintlicher Massenvernichtungswaffen. Allerdings werden sie nach dem Einmarsch nie gefunden.
5: Man wollte den Eindruck korrigieren, dass die USA nicht mehr die unangefochtene Führungsmacht sind.
1: Der Historiker Bernd Greiner spricht von Überheblichkeit.
5: Deshalb hat man auch einen Unbeteiligten, Saddam Hussein, angegriffen. Es war politisch maßlos, rechtlich bodenlos. Und moralisch ebenfalls verwerflich.
1: Im Inneren baut die Regierung Bush nach 9/11 einen gigantischen Sicherheits- und Überwachungsapparat auf. Amerika und nicht nur Amerika ist jetzt im Zeitalter des Terrors angekommen. Immerhin einen vergleichbaren Terroranschlag hat es nicht mehr auf US-Boden gegeben seit diesem 11. September 2001. Der war heute vor 25 Jahren.

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1: Um 16 Uhr mit Ralf Valencia. In New York hat 25 Jahre nach den Terroranschlägen vom 11. September die Gedenkfeier für die rund 3000 Todesopfer begonnen. Angehörige versammelten sich am Ground Zero, wo früher die Zwillingstürme standen. Sie verlesen die Namen der Getöteten und es gibt mehrere Schweigeminuten. Auch Spitzenvertreter der NATO und der EU gedachten in Brüssel der Opfer. Am 11. September 2001 hatten Islamisten Flugzeuge in das World Trade Center und das Pentagon gesteuert. Eine vierte Maschine stürzte auf einem Feld ab. Der Thüringer Landtag soll auf Antrag der AfD-Fraktion über seine Auflösung abstimmen. Wie aus einer Parlamentseinladung hervorgeht, kommen die Abgeordneten am 7. Oktober zu einer Sondersitzung zusammen. AfD-Fraktionschef Björn Höcke begründete den Vorstoß mit dem jüngsten Zerfall der BSW-Fraktion in Erfurt. Eine Neuwahl gilt jedoch als unwahrscheinlich, da für die Auflösung des Landtags eine Zweidrittelmehrheit nötig ist. Die übrigen Fraktionen lehnen den AfD-Antrag ab. Der Politikprofessor Christian Stecker hält die Brandmauer für gescheitert. Stecker sagte dem MDR, die Wahl in Sachsen-Anhalt sei auch eine Abstimmung über den Umgang mit der AfD gewesen. Ganz offensichtlich habe ein Großteil der Wähler gegen die Abgrenzung gestimmt. Stecker betonte, ohne die Brandmauer wäre die AfD wohl niemals so stark geworden. Nun brauche es neue Strategien im Umgang mit der Partei. Das könne beispielsweise eine Zusammenarbeit auf Feldern sein, wo es inhaltliche Schnittmengen gäbe. Die Staatsanwaltschaft Halle ermittelt gegen den sachsen-anhaltischen AfD-Landtagsabgeordneten Sebastian Koch wegen des Verdachts eines Verstoßes gegen das Waffengesetz. Wie die Behörde MDR aktuell bestätigte, fanden Ermittler bei dem Politiker bei einer Razzia Ende August Waffen. Nach Angaben von Kochs Rechtsanwalt handelte es sich um zwei Luftgewehre und eine Schreckschusswaffe. Koch weise alle strafrechtlichen Vorwürfe zurück. Der Deutsche Fußballbund treibt die Reform der Regionalliga voran. Künftig sollen alle Meister direkt aufsteigen. Wie DFB-Generalsekretär Holger Blask mitteilte, entscheidet ein außerordentlicher Bundestag am 18. Dezember über die Pläne. Das sogenannte Kompass-Modell sieht vor, die vierte Spielklasse von 5 auf 4 Staffeln zu reduzieren. Bislang scheiterten Vertreter der Regionalliga Nordost wegen der Relegation oft am Aufstieg. Zuletzt war der erste FC Lokomotive Leipzig betroffen. Das waren die Nachrichten.
2: Schauen wir aufs Wetter in der Schlagerwelt mit einem Sonne-Wolken-Mix am Nachmittag bei 20 bis 24 Grad. Am Abend dicht bewölkt, von Westen her einige Regenschauer, 15 bis 20 Grad. In der Nacht unterschiedlich bewölkt, vereinzelt gibt es Regen, Tiefstwerte 13 bis 7 Grad. Morgen dann wechselnd bewölkt mit Aufheiterungen, selten etwas Regen, bei Höchstwerten von 20 bis 24 Grad. Am Sonntag wird es stark bewölkt sein mit zeitweise Regen, teilweise leicht sinkender Temperatur.
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2: Willkommen in der MDR Schlagerwelt. Ich freue mich, dass Sie mich durch diesen Freitagnachmittag begleiten. Wünsche einen angenehmen und vergnüglichen Nachmittag sowie einen guten Start ins bevorstehende 2. September-Wochenende. Es kann ja schon mal vorkommen, dass man nicht mehr ganz optimistisch in die Zukunft schaut und dann auch den Glauben verloren hat. Aber ich würde sagen, halten Sie es einfach wie Mary Rose. Die hat nämlich den Glauben an dich nie verloren.
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0: Ute Freudenberg und die Gruppe Elefant mit Und wieder wird ein Mensch geboren aus der zweiten Langspielplatte Alles oder Nichts, die 1982 erschien. Dem der Schlagerwelt jetzt mit einem Fernsehtipp. Heute um 20.15 Uhr und bereits jetzt schon in der ARD-Mediathek zeigt das erste die Dokumentation September zu den Terroranschlägen vom 11.09.2001 in den USA. Norbert Kunze, der hat schon mal für uns reingeschaut.
1: Dieser 11. September war eigentlich ein schöner Tag. Also die Sonne hat geschienen, es war ein blauer Himmel.
2: Markus Albrecht erinnert sich noch genau an jenen Dienstag, 11. September 2001 in New York.
3: This is 1010 Wins. You give us 22 minutes, we'll give you the world.
2: Es ist 8.46 Uhr Ortszeit, als eine Boeing 767 der American Airlines in den Nordturm des World Trade Centers in Lower Manhattan einschlägt. Ratlosigkeit und Entsetzen, 17 Minuten lang, dann stürzt eine zweite Boeing in den Südturm.
4: Herr Kleber, können Sie mich hören?
5: Ich höre Sie, Klaus.
4: Grüß Herr Kleber, Sie. Was genau ist passiert?
5: Das wissen wir nicht. Wir schauen hier auf Live-Bilder aus New York.
6: Und während der Übertragung fliegt das zweite Flugzeug in den zweiten Turm.
2: Kein Unfall, Terror. America under attack, wie es Präsident George W. Bush mitgeteilt wird.
6: Und dann blieb Bush erst mal sitzen und versuchte, das sacken zu lassen. Und in dem Moment war der völlig überfordert. Ganz klar.
2: Um 9.37 Uhr schlägt ein drittes Flugzeug ins Pentagon in Washington ein. Knapp eine Stunde später stürzt Flugzeug Nummer 4 nach Widerstand der Passagiere gegen die Entführer in Pennsylvania ab.
7: I hope to be able to see your face again, baby. I love you. Bye.
8: End of message.
2: Keine 30 Minuten liegen zwischen dem Einsturz des Südturms und des Nordturms. Mit dem World Trade Center fällt, ein Symbol der westlichen Welt, zerbirst zu Staub und Asche.
9: Es ist meine traurige Pflicht zu berichten, dass zwei Flugzeuge in beide Türme des World Trade Centers geflogen sind.
2: So wie dem eingangs erwähnten Markus Albrecht, der als Ersthelfer in New York die Hilfskräfte unterstützt hat, ergeht es vielen Menschen. Die Erinnerung an 9-11 ist für diejenigen, die alt genug waren, um es bewusst zu erleben, allgegenwärtig. Auch dem damaligen ARD-Reporter Klaus Kleber.
6: Amerikaner kannten das nicht, von ihrem eigenen Land unter Angriff zu sein.
1: Das Szenario, also dass hier verwundete Sammelstelle eingerichtet werden, dass hier Schwerverletzte anfallen, das war nicht gegeben. Weil die laufen konnten, die waren weg und alle anderen.
2: Die Terroranschläge vom 11. September sind eines der eindringlichsten Beispiele für das sogenannte kollektive Gedächtnis, ein globales Ereignis tief ins Bewusstsein von Milliarden Menschen eingebrannt. Der Dokumentation ist es zu verdanken, dass aus diesem Kollektiven ein kulturelles Gedächtnis wird. Chronologisch, nüchtern, bilderreich, atmosphärisch und aufwühlend berichten Menschen, wie sie den Tag erlebten, der die Welt, wie man sie bis zum 11. September 2001 kannte, nachhaltig veränderte.
10: If ever there was a earthly example,
11: Ground Zero in dieser Nacht. Das war wirklich die Hölle auf Erden. Das war wahrscheinlich das Schlimmste, das ich je in meinem Leben gesehen habe.
10: Of September 11th.
0: September, heute um 20.15 Uhr im Ersten zu sehen und um 18.50 Uhr bereits der Tag, der die Welt veränderte, 25 Jahre nach 9-11.

Gleich wieder regionale Nachrichten mit Frank Thomas. Danach gibt's das Wetter und bis dahin noch Klaus Denso. Mütter, haltet eure Töchter fest, meint er.

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1: Mit Frank Thomas. In Thüringen sind im vergangenen Jahr wieder tausende Patienten mit Essstörungen behandelt worden. Die Kassenärztliche Vereinigung registrierte allein unter den gesetzlich Versicherten mehr als 10.000 entsprechende Diagnosen und damit etwas mehr als im Vorjahr. Laut Statistik sind vor allem Mädchen im Schulalter und junge Frauen von Essstörungen betroffen. Der Jenaer Psychologe Uwe Berger verwies auf neue Risiken, etwa durch Fitness-Influencer in den sozialen Medien. In Zwickau ist ein Mann bei einer Messerattacke schwer verletzt worden. Wie die Polizei mitteilte, hatte sich das Opfer zunächst mit einem noch Unbekannten unterhalten. Dann sei dieser nach der Unterhaltung dem Opfer nachgegangen und habe ihn in den Rücken gestochen. Der mutmaßliche Täter ist auf der Flucht. Im Landsberger Ortsteil Queis brennt die Lagerhalle einer Gartenbaufirma. Die Feuerwehr ist bereits mit Löscharbeiten beschäftigt. Den Schaden schätzen die Ermittler bislang auf rund 500.000 Euro. Der für das Chemnitzer Kulturhauptstadtjahr geschaffene Kunst- und Skulpturenwerk Purple Path wird heute zur Festmeile. Bis zum Sonntag laden 38 Kommunen entlang der Strecke zu Konzerten, Führungen, Theater und Workshops ein. Dabei werden Gegenwartskunst und auch regionale Festkultur miteinander verbunden. Höhepunkt ist eine Lichtinstallation an der Binge im Ort Geier. Soweit die Meldungen. 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
2: Der Blick aufs Wetter in dem der Schlagerwelt. Am Nachmittag Sonne und Wolken, 20 bis 24 Grad. Am Abend Wolken, von Westen her dann einige Regenschauer, 15 bis 20 Grad. In der Nacht unterschiedlich bewölkt, vereinzelt Regen, Tiefstwerte 13 bis 7 Grad. Morgen wechselnd bewölkt mit Aufheiterungen und selten etwas Regen. Höchstwerte 20 bis 24 Grad. Am Sonntag zeitweise Regen, teilweise leicht sinkende Temperatur.
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2: Ich sage freundlich Hallo und herzlich willkommen hier in dem der Schlagerwelt. Wünsche weiterhin einen vergnüglichen und angenehmen Freitagnachmittag sowie einen guten Start ins bevorstehende Wochenende. Und das jetzt mit den Hits von den Flippers und Vicky Leandros.
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0: Der ganz normale Wahnsinn, besungen von Bernd Klüver hier in dem der Schlagerwelt. Und damit kommen wir zum Geburtstagskind des Tages. Das wird Ihnen von meiner Kollegin Brigitte Meier jetzt näher vorgestellt in Meine Stars.
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2: Heute steht Ute Kannenberg im Rampenlicht. Die Dozentin für Jazzgesang und Stimmbildung an der Musikschule Friedrichshain-Kreuzberg wird heute 85 Jahre alt. Und hinter ihr liegt eine spannende Lebensgeschichte, auch als Schlagersängerin Tanja Berg. Unter diesem Namen und mit Hilfe ihres damaligen Produzenten Jack White landete sie im Oktober 1972 den Hit »Die nächste Liebe kommt bestimmt«. Tanja Berg wuchs als Ute Kannenberg in Berlin-Pankow auf und sang schon im Alter von 15 Jahren in einer Band, die Dixieland und Jazz spielte. In der DDR war sie auch durch einen Fernsehauftritt in der Castingshow Herzklopfen kostenlos von Heinz Quermann bekannt geworden. Nach der Wende zog sie von Ost nach West-Berlin und begann ihre Karriere zusammen mit dem Musikproduzenten Jack White, der damals auch Jürgen Markus, Lena Balaitis und Toni Marshall unter seine Fittiche genommen hatte. Mit ihm erlebte sie eine erfolgreiche Schlagerzeit bis 1974, denn da trennten sich die Wege wieder, denn Tanja Berg fühlte sich dann doch wieder mehr dem Jazz und der Rockmusik verbunden. Und aus Tanja Berg wurde wieder Ute Kannenberg, die in verschiedenen Jazzbands sang, wie beispielsweise als Frontfrau in der Berliner Jazz-, Rock- und Soul-Band Riff. Ab 1984 gab Ute Kannenberg dann ihr Wissen weiter und arbeitete über Jahrzehnte als Dozentin für Jazzgesang und Stimmbildung an der Musikschule Friedrichshain-Kreuzberg in Berlin. Heute wird Ute Kannenberg 85 und wir gratulieren ihr ganz herzlich mit ihrem Erfolg als Schlagersängerin Tanja Berg.

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1: Um 17 Uhr mit Rio Takeda. In New York wird zur Stunde der Opfer der Anschläge vom 11. September vor 25 Jahren gedacht. An dem Platz, an dem früher das World Trade Center stand, findet die zentrale Gedenkfeier statt. Dabei werden die Namen der fast 3000 Todesopfer verlesen. Es gab mehrere Schweigeminuten. Erstmals wird ausdrücklich auch der Menschen gedacht, die an den Spätfolgen gestorben sind. Viele von ihnen waren nach dem Einsturz der Zwillingstürme giftigen Staubwolken ausgesetzt. Nach der Landtagswahl in Sachsen-Anhalt haben die Landräte von einer neuen Regierung neue Rahmenbedingungen für Investitionen gefordert. Die Geschäftsführerin des Landkreistages, Ariane Berger, sagte dem MDR, statt kleinteiliger Förderprogramme solle das Land den Kreisen das Geld direkt geben. Vor Ort wisse man am besten, wo investiert werden müsse. Zudem brauche es eine deutlich schlankere Landesverwaltung, um Bürokratie zu verringern und Kosten zu sparen. Zwischen Ministerien und Kreisverwaltung brauche es keine zusätzlichen Behörden. Der Politikprofessor Christian Stecker hält die Brandmauer für gescheitert. Stecker sagte dem MDR, die Wahl in Sachsen-Anhalt sei auch eine Abstimmung über den Umgang mit der AfD gewesen. Ganz offensichtlich habe ein Großteil der Wähler gegen die Abgrenzung gestimmt. Stecker betonte, ohne die Brandmauer wäre die AfD wohl niemals so stark geworden. Nun brauche es neue Strategien im Umgang mit der Partei. Das US-Unternehmen Anthropic hat den Missbrauch seiner künstlichen Intelligenz für die Entwicklung von Waffen und Biowaffen gestoppt. Wie der Tech-Konzern mitteilte, blockierten die Entwickler verdächtige Anfragen beim Chatbot Claude. Darunter fielen Anleitungen für gefährliche Viren sowie der Versuch von Akteuren aus dem Jemen, eine ballistische Rakete zu entwickeln. Vorgestern hatten Anthropic und Konkurrent OpenAI den US-Kongress aufgefordert, verbindliche Regeln für KI-Anwendungen zu verabschieden. Die Trinkwasserversorgung in Sachsen-Anhalt wird ausgebaut. Wie das Landesverwaltungsamt mitteilte, fließen EU-Fördergelder in Höhe von 83 Millionen Euro in 5 Großprojekte. Unter anderem wird das Wasserwerk Wienrode im Harz erweitert und ein Reservewasserwerk bei Halle reaktiviert. Laut Behörde steigt dadurch die tägliche Trinkwasserkapazität um 58.000 Kubikmeter. Grund für den Ausbau sei der zunehmende Wasserbedarf durch Trockenheit und Klimawandel. Das waren die Nachrichten.
2: Schauen wir aufs Wetter in der Schlagerwelt mit einem Sonne-Wolken-Mix am Nachmittag bei 20 bis 24 Grad. Am Abend dicht bewölkt, von Westen her einige Regenschauer, 15 bis 20 Grad. In der Nacht unterschiedlich bewölkt, vereinzelt gibt es Regen, Tiefstwerte 13 bis 7 Grad. Morgen dann wechselnd bewölkt mit Aufheiterungen, selten etwas Regen, bei Höchstwerten von 20 bis 24 Grad. Am Sonntag wird es stark bewölkt sein mit zeitweise Regen, teilweise leicht sinkender Temperatur.
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2: Hinein geht es damit in den Feierabend mit Ihrer MDR Schlagerwelt. Willkommen und einen angenehmen Ausklang des heutigen Freitagnachmittages sowie einen guten Start ins Wochenende. Und das jetzt mit Kollegin Uta Bresan. Und die will schon wieder mal gekniffen werden von mir. Na klar. Dann mache ich das eben.

0: Männer mit Hut, das sangen nicht nur Truckstop, nein, sie gehören auch zu den Hutträgern, ganz im Gegenteil zu mir. Dem der Schlagerwelt, wir schauen jetzt nach Sachsen-Anhalt und da geht es um den Bau der Südlink-Stromtrasse, die Energie aus dem Norden nach den Süden weiterleiten soll. Den Bau der Trasse hatten einige Gemeinden abgelehnt, aber die Notwendigkeit dafür, die wird nicht bestritten. Nun soll diese Stromtrasse ausgerechnet über das Grenzdenkmal in der Nähe von Hötensleben gehen, welches womöglich durch seine Einzigartigkeit als letztes erhaltenes Denkmal der ehemaligen Trennung zwischen Ost und West sogar UNESCO-Welterbe werden könnte. Mehr erfahren Sie jetzt von meinem Kollegen Sven Stephan.
1: Wir würden den letzten Masten hier hinbekommen und dann würde das Grenzdenkmal nach hier unten leicht überspannt werden. Es würde nicht direkt drüber laufen, aber es würde leicht überspannt werden.
2: Wenn du dann diese Riesenmasten im Hintergrund hast, ist das überhaupt nicht mehr fassbar, dieses Bauwerk hier.
3: René Müller und Susanne Frisch stehen zwischen Mauern, Panzersperren und Stacheldraht. Das Grenzdenkmal Hötensleben ist europaweit einzigartig. Doch direkt daneben soll ein Mast für eine Höchstspannungsleitung gebaut werden, 80 Meter hoch. René Müller vom Grenzdenkmalverein kann es kaum fassen.
4: Das Grenzdenkmal ist verbrannt und diese ganze martialische Wirkung, die man hat, es kommt ja vor einem vorne her wie so diese Spielzeugeisenbahn, es hat nicht mehr diesen Wert, es wirkt nicht, das ist ja eigentlich unvorstellbar.
3: Der Stromnetzbetreiber TenneT plant die Höchstspannungstrasse. Sie soll Windstrom von Ost nach Süddeutschland transportieren und sei von herausragendem öffentlichen Interesse, schreibt das Unternehmen auf MDR-Anfrage. Weil sich Anliegergemeinden erfolgreich gegen andere Trassenführungen gewehrt haben, bleibt nun die Führung über Hötensleben und das Grenzdenkmal. Doch darüber gesprochen habe TenneT bislang nicht, beklagt Susanne Frisch, die Leiterin der Gedenkstätte Deutsche Teilung.
2: Aktuell sind wir überhaupt nicht eingebunden. Also es gibt aktuell keine Kommunikation mit der Stiftung Gedenkstätten, die ja Eigentümer des Grenzdenkmals ist. Nur immer aus dritter Hand sozusagen haben wir Informationen, dass es offenbar im Moment keine Alternative gibt zu dieser Trasse.
3: Dazu schreibt TenneT, die konkreten Planungen seien noch nicht abgeschlossen und das Unternehmen verspricht, mit allen Beteiligten zu reden. Hoffnung für René Müller vom Grenzdenkmalverein. Er will noch verhindern, dass die Stromtrasse die Anlage überquert und ihren Charakter damit für immer verändert.
4: Natürlich muss sie gebaut werden, aber man soll bitte überlegen, wo lang sie gebaut wird und nicht über das Grenzdenkmal.
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Es folgen gleich die letzten regionalen Nachrichten für heute mit Frank Thomas und danach das Wetter, aber erst nach Gabi Baginski, wenn du heute von mir gehst.

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1: Mit Frank Thomas. Mit einem neuen Leitbild will Sachsens Wirtschaft aus der Krise kommen. Bei einem Spitzengespräch in Dresden haben Vertreter aus Politik und Wirtschaft ihre Pläne bis zum Jahr 2040 vorgestellt. Wirtschaftsminister Panther sagte, bis dahin wolle der Freistaat bundesweit unter die Top 3 beim Wachstum des Bruttoinlandsprodukts kommen. Zu den Stärken, die Sachsen dafür besser ausspielen müsse, zählten etwa die industrielle Kompetenz, Forschung und Entwicklung sowie Mikroelektronik und Robotik. Nach Angaben von Landesarbeitgeberpräsident Brückner hat Sachsens Industrie in den vergangenen 3 Jahren fast 20.000 Arbeitsplätze verloren. Die Trinkwasserversorgung in Sachsen-Anhalt wird ausgebaut. Wie das Landesverwaltungsamt mitteilte, fließen EU-Fördergelder von 83 Millionen Euro in 5 Großprojekte. Unter anderem wird das Wasserwerk Wien-Rode im Harz erweitert und ein Reservewasserwerk bei Halle reaktiviert. Laut Behörde steigt dadurch die tägliche Trinkwasserkapazität um 58.000 Kubikmeter. Grund für den Ausbau sei der zunehmende Wasserbedarf durch Trockenheit und auch durch Klimawandel. In Suhl sind bei einer Ehrenamtsgala zahlreiche Menschen ausgezeichnet worden. Nach Angaben der Stadtverwaltung gehören unter anderem Engagierte aus dem sozialen Bereich, Umwelt- und Naturschutz dazu, sowie Sport, Kultur und Tourismus. Auch ein Wanderwegewart wurde gewürdigt. Soweit die Meldungen. 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
2: Der Blick aufs Wetter in der Schlagerwelt. Am Nachmittag Sonne und Wolken, 20 bis 24 Grad. Am Abend Wolken, von Westen her dann einige Regenschauer, 15 bis 20 Grad. In der Nacht unterschiedlich bewölkt, vereinzelt Regen, Tiefstwerte 13 bis 7 Grad. Morgen wechselnd bewölkt mit Aufheiterungen und selten etwas Regen. Höchstwerte 20 bis 24 Grad. Am Sonntag zeitweise Regen, teilweise leicht sinkende Temperatur.
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2: Starten Sie in den Feierabend hinein mit der MDR Schlagerwelt. Ich wünsche einen schönen und angenehmen Ausklang des Freitagnachmittages sowie einen guten Start des 2. Septemberwochenendes in diesem Jahr. Jetzt mit den Schlagererfolgen von Paola und Achim Petri.

0: Wir hörten Olaf Berger mit Die Ausnahme in ihrer MDR-Schlagerwelt an diesem Freitagnachmittag. Eine Woche nach der Landtagswahl in Sachsen-Anhalt setzt der Wahlsieger AfD auf Kontinuität und Machtanspruch. Die neu gebildete AfD-Fraktion kam zusammen. Ulrich Siegmund und Oliver Kirchner wurden einstimmig als Doppelspitze im Fraktionsvorsitz bestätigt. Spitzenkandidat Siegmund bekräftigte erneut den Anspruch auf das Amt des Ministerpräsidenten, auch wenn eine Regierungsbildung mangels Koalitionspartner unter den anderen Parteien als äußerst schwierig bis ausgeschlossen gilt. Bis ein neuer Ministerpräsident gewählt ist, laufen die Geschäfte der Landesregierung vorerst kommissarisch weiter. Uli Wittstock berichtet für uns aus Magdeburg.
1: Sachsen-Anhalt schwankt zwischen Angst und Begeisterung, je nachdem, wo das Kreuz gesetzt wurde. Immerhin haben ja 56% der Menschen die AfD nicht gewählt. Die bräuchten jetzt aber keine Angst zu haben, erklärte Tobias Rausch, stellvertretender AfD-Fraktionschef am Tag nach der Wahl.
2: Ich kann Ihnen nur sagen, da brauchen Sie keine Angst vorhaben. 44% der Leute haben sich dafür entschieden, das kann nicht so schlecht sein. Und andere Leute haben vielleicht Angst vor dem Programm der Grünen, weil sie dadurch verarmen und sich ihr Leben nicht mehr leisten können. Also es gibt immer Für- und Gegensprecher für gewisse Programme. Ich kann Ihnen nur sagen, Sie brauchen persönlich keine Angst haben, also Ihnen wird nichts passieren. Ich weiß nicht, wie man immer auf die Idee kommt, dass wenn die AfD regieren sollte, dass alle Leute Angst haben wollen. Also ich finde das völlig unbegründet.
1: 3 Tage später äußerte sich AfD-Spitzenkandidat Ulrich Siegmund auf der ersten Pressekonferenz der neuen AfD-Fraktion mit einem bemerkenswerten Satz zu umstrittenen Rüstungsprojekten in Sachsen-Anhalt.
3: Wir verteufeln nicht pauschal Produktion von Rüstungsgütern, weil wir bei späteren Remigrations- und Abschiebeoffensive natürlich auch entsprechende Hilfsmittel brauchen, natürlich auch im Sinne der inneren Sicherheit, der eigenen Stabilität und auch der Landesverteidigung. Das ist uns bewusst, das fällt nicht vom Himmel.
1: Allerdings fehlen der Partei im Landtag weiterhin 3 Stimmen, um in Magdeburg zu regieren. Eine Einladung zu Konsultationen lehnten CDU, Linke, SPD und Grüne ab. Nur das BSW wird mit der AfD Gespräche aufnehmen. In den Bereichen Energiepreise, Bildung und Frieden gäbe es Übereinstimmungen, sagte BSW-Spitzenkandidatin Claudia Wittig. Doch es gäbe auch Differenzen, vor allem bei der Art der Zusammenarbeit. Ulrich Siegmund möchte eine stabile Mehrheit im Landtag. Das BSW setzt hingegen auf wechselnde Mehrheiten. Claudia Wittig.
4: Wir halten eigentlich die Option mit von den wechselnden Mehrheiten für die demokratischere, wo sich also für jedes politische Projekt die Menschen aufeinander zubewegen müssen. Wir hatten immer vorgeschlagen, dass man inhaltlich in der Sache zusammenarbeitet, nicht nur mit uns, sondern auch mit der AfD. Wenn jetzt die AfD eine Minderheitenregierung anführen würde zum Beispiel, dann müsste sie sich eben auch ihre Mehrheiten da suchen, wo sie die größten Schnittmengen hat.
1: Das allerdings lehnt die AfD bislang ab und droht auch schon mal mit der Idee einer Neuwahl. Allerdings auch da bräuchte die AfD eine Mehrheit im Parlament. Aber es gäbe auch Gespräche mit anderen Parlamentariern, so Ulrich Siegmund, ohne konkreter zu werden. In der CDU-Landtagsfraktion kam es in dieser Woche zu einer denkwürdigen Abstimmung. Der amtierende Ministerpräsident Sven Schulze wurde zum neuen Fraktionschef gewählt, deutlich knapp mit 7-8 Stimmen. Seitdem wird spekuliert, ob sich die CDU im Landtag spaltet. Das Wahlvolk selbst ist ungeduldig.
5: Naja, klar, müsste zügig gehen. Freilich, alles andere ist ja bloß rausgeschmissenes Geld, ja. Wenn die noch alle hier lange rumeiern und rummehren, was soll denn das? Nee.
6: Na, damit die Bevölkerung mal wieder weiß, hier werden Entscheidungen getroffen und fertig. Je länger sich das hinzieht, desto schlimmer wird's.
7: Es darf ruhig schnell gehen, aber man sollte trotzdem natürlich gucken, dass man für die Bevölkerung was Vernünftiges strickt. Also das verlieren die Leute ja komplett aus den Augen in unserer Politik, dass es letzten Endes darum geht, dass sie ihre Wahlversprechen mal halten.
1: Kompromisslose AfD-Politik hatte Ulrich Siegmund versprochen. Jetzt braucht er Mehrheiten im Parlament. Wie die aussehen könnten, ist eine Woche nach der Wahl weiterhin unklar.
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Hier in der Schlagerwelt folgt gleich die ARD Schlagerhitparade mit Harry Blaha und denen von Ihnen zusammengestellten Top 15. Ich darf Ihnen jetzt einen schönen Freitagabend sowie ein entspanntes und erholsames Wochenende wünschen und mich fürs Zuhören heute bedanken. Wenn Sie möchten, können wir uns gern morgen kurz nach 9 hier wieder hören. Bis dahin sagt Holger Ralf Erhardt auf Wiederhören, wo immer Sie gerade die MDR Schlagerwelt eingeschaltet haben. Bitte bleiben Sie mir und dem deutschen Schlager treu.

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1: Um 18 Uhr mit Silke von Walkow. In New York hat das offizielle Gedenken an die Opfer der Terroranschläge vom 11. September 2001 begonnen. In der US-Millionenmetropole erklang eine Glocke, mehrere Schweigeminuten wurden abgehalten. Ein Vierteljahrhundert nach den Anschlägen wurden auch heute die Namen der Opfer verlesen.
2: Andrew Anthony Abate.
3: Vincent Paul Abate.
2: Lawrence Christopher Abell.
3: Alana Abraham.
2: William F. Abrahamson.
3: Richard Anthony Achetta.
1: Bei den von der Terrororganisation Al-Qaida verübten Attacken steuerten islamistische Attentäter entführte Passagierflugzeuge in das New Yorker World Trade Center und das Pentagon. Etwa 3000 Menschen wurden unmittelbar getötet. Die Haushaltswoche des Bundestags ist zu Ende. Zum Abschluss war der Etat von Forschungsministerin Beer dran. Sie hob die Entwicklungen im Bereich KI sowie Sicherheitsthemen hervor und sprach von Lösungen, die ihr Ministerium bieten könne. Davor hatte das Parlament über den Etat des Arbeitsministeriums diskutiert. Mit Blick auf die geplanten Reformen sicherte Ministerin Baas den Menschen Vertrauensschutz zu. Das gelte für alle, die auf die abschlagsfreie Rente nach 45 Beitragsjahren gesetzt haben. Die Gefahr von Drohnenangriffen nimmt weiter zu. Das hat Bundesinnenminister Dobrindt gestern im Bundestag gesagt. Sein bayerischer Kollege Herrmann rüstet die Polizei jetzt weiter auf, um Drohnen abzuwehren. Der Augsburger Allgemeinen sagte er, auch die bayerische Polizei müsse sich auf die neue Bedrohungslage einstellen. Man werde jetzt genau schauen, wie man Drohnen noch besser erkennen und abwehren kann und was man dafür zusätzlich an Technik und Leuten braucht. Bei der Deutschen Bahn ist die Lage nach Ansicht vieler Beschäftigter so angespannt wie noch nie. Beim Eisenbahnertag in Nürnberg sagte Fernverkehrschef Peterson, die Mitarbeitenden leisteten unter schwierigen Bedingungen kräftezehrende Knochenarbeit. Im August waren nicht einmal 58% der Züge pünktlich. Die Infrastruktur gilt als marode. Gleichzeitig wird auf rund 28.000 Baustellen gebaut. Die Gewerkschaft EVG warnt vor Rosinenpickerei durch private Bahnanbieter und fordert, das Personal vor Übergriffen besser zu schützen. Müssen die Zelte auf dem Münchner Oktoberfest künftig EU-weit ausgeschrieben werden? Das klärt gerade das bayerische Oberste Landesgericht. Heute gab es erste Hinweise. Birgit Grundner mit Einzelheiten.
4: Eine Entscheidung will das Gericht erst in 5 Wochen verkünden, aber der vorsitzende Richter hat in einer ersten Einschätzung durchblicken lassen, die Wiesenzelte müssen wohl nicht EU-weit ausgeschrieben werden. Bei den Zeltverträgen handle es sich um keine Dienstleistungskonzession, denn es gebe zum Beispiel keine Betriebspflicht, so der Senat. Vielmehr könnten die Wirte selbst entscheiden, ob sie ihre Festzelte aufsperren wollen. Die Frage, ob sie beim Oktoberfest mehr als 5,4 Millionen Euro Umsatz machen und damit über den Schwellenwert für eine EU-weite Ausschreibung kommen, sei somit unerheblich.
1: Das Wetter in Bayern. Von den Alpen bis zum Bayerischen Wald vereinzelt Schauer, sonst trocken, Höchstwerte 17 bis 24 Grad. In der Nacht örtlich Nebel, es kühlt ab auf 12 bis 4 Grad. Morgen Sonne und Wolken, am Sonntag im Tagesverlauf gebietsweise Regen, am Montag wechselnd bewölkt und vereinzelt Regen, die Höchstwerte 19 bis 25 Grad. Es ist 18.04 Uhr.
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6: Heute kommt Superstar Nicole. Sie ist live im Studio mit ihrem neuen Album Meine Schätze. Und jetzt geht es sofort los mit den Top 15 mit unserer dreimaligen Nummer 1, Graziano und Sunrise. Platz 14 und 15 jetzt, Alessa fällt um einen Platz und die Amigos, sie bleiben auf der 15. Sechste Woche dabei, die Amigos mit Cleopatra.
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Alessa, euer Platz 14. Und das ist ein richtig starkes Feld in der ARD-Schlager-Hitparade. Und damit sind wir schon bei Platz 12. Gleich kommt Wolfgang Petri mit Morgen Gold. Und vorher Vanessa Mai, letzte Woche neu eingestiegen auf die 11, heute die 13. Hier ist Vanessa Mai, Ich fall in love. 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

Morgen Gold, Wolfgang Petri, Platz 12 in der ARD Schlager-Hitparade. Vielen Dank für alle, die abgestimmt haben auf ardschlagerhitparade.de auch in dieser Woche. Wir gehen gleich in die Top 10 dieser Woche. Bianca mit ihrem Song. Jetzt kommt wieder mein bestes Französisch. Je sais pas. Und da haben viele geschrieben, also das mit dem Französisch muss der Moderator nochmal üben. Ich kann es ja auch auf Deutsch sagen. Das heißt so viel wie ich weiß nicht. Bianca auf jeden Fall auf der 10. Und Ramon Rosselli zweite Woche platziert. Letzte Woche ist er auf die 6 eingestiegen. Es geht ein bisschen abwärts auf die 11. Hier ist Ramon Rosselli. Alles, was du suchst auf der 11.

0: Schöße Paar. Bianca. Nicole ist bei uns im Studio. Du kannst es viel besser, oder, Nicole?
1: Also normalerweise, ich kenn's Je ne sais pas.
0: Oh Gott.
1: Ich weiß es nicht.
0: Das bekomme ich nie und nimmer hin.
1: Je ne sais pas.
0: Die Leute haben sich schon beschwert bei mir.
1: Ja.
0: Ja, dass ich das jede Woche falsch ausspreche. Ich sage jetzt immer, auf Deutsch heißt es, ich weiß nicht.
1: Na, oder ich weiß es nicht, je ne sais pas. Oder ich weiß nicht, je sais pas kann man auch sagen, ja.
0: Ja, oder so, ne? Aber herzlich willkommen, Nicole, schön, dass du da bist.
1: Hallo, toller Einstieg.
0: Was für ein Einstieg. Wir werden den heute noch ganz schön machen, denn du hast neue Musik am Start. Ein wunderschönes Album, nicht einfach nur ein Best-of, sondern es, ich habe es dir eben gesagt, ich empfinde das als ein Konzert auf einer Platte, auf einer CD, mit viel Live und Akustik und so wie Nicole wir in den letzten Jahren auch live kennen, das wird heute besonders. Ich freue mich sehr.
1: Ich mich auch.
0: Und wir werden ganz, ganz viele Klassiker hören in ganz neuem Gewand mit vielen Gaststars, die jetzt nicht im Studio sind, aber dann zu hören sind. Nicole, schön, dass du da bist. Jetzt gibt's weiter Musik hier in der ARD Schlager Hitparade in unseren Top 15 der Woche. Millionen verabschieden sich mit Millionen auf Platz 8. Und vorher Neueinstieg von 0 auf 9. Sie hat's geschafft. 20 Jahre auf der Bühne und endlich neue Musik von Eva Luginger. Weite Straßen von 0 auf 9 jetzt.

Millionen auf der 8 in der AD Schlager Hitparade und die nächsten sind so die jungen Wilden des Schlagers. Auf der 6 in dieser Woche Pia Sophie, ein Kuss ohne Liebe. Und auf der 7 Laura und Marc. Ich gebe eine runde Liebe aus. Ihr Platz 7 in der AD Schlager Hitparade jetzt.

Was ist schon ein Kuss ohne Liebe? Pia Sophie auf der 6 in der AD Schlager Hitparade. Wir ziehen durch, denn wir möchten heute ja ganz viel von Nicole hören und ihrem neuen Album Meine Schätze. Sie ist heute unser Gast in der AD Schlager Hitparade. Platz 4 und 5 jetzt auf der 4, der höchste Neueinsteiger. Keine Überraschung, Helene Fischer an meiner Seite, ihr neuer Song. Und auf der 5 sind die Schlagerpiloten. Schuld war nur der Limoncello. Auf der 5 die Schlagerpiloten.

0: Ich kann es ja kaum noch abwarten, denn gleich kommt Nicole mit ihrem neuen Album Meine Schätze hier in der ARD Schlager-Hitparade. Nicole, ich hoffe, du langweilst dich nicht und bist interessiert, wer ganz vorne ist.
1: Ja, natürlich. Ja? Natürlich bin ich interessiert, ja klar.
0: Unter den ersten drei, denn jetzt gibt es die Top 3 in der ARD Schlager-Hitparade. Andrea Berg auf der 2, das kann uns keiner nehmen. Sie bleibt auf der 2 und auf der 3 eine Band, die du, Nicole, auch sehr gut kennen müsstest. Ja. Aus der Zeit, ja, 80er, ja. Eine bayerische Band, die jetzt wieder loslegt.
1: Ja, aber relax aber nicht.
0: Doch, auf weißes Blattelpapier. Ja, genau. Die haben was Neues und sind super. Richtig gut dabei. Auf der 3, hier sind Relax, ein bayerischer Love-Song, Platz 3 in der ARD-Schlager-Hitparade.

0: Andrea Berg, Platz 2 der ARD-Schlager-Hitparade, das kann uns keiner nehmen. Und gleich die Nummer 1 dieser Woche, vorher die Songs, die nicht mehr dabei sind. Sigrid und Marina sind raus nach 7 Wochen automatisch.
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0: Philipp Cole nicht mehr am Start. Und 3 der Neuvorstellungen vom letzten Mal konnten sich nicht platzieren. Julia Lindholm. Andreas Gabalier hat es auch nicht geschafft.
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0: Und zu wenige Stimmen gab es leider für Playa Rouge.
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0: Und die Fans, die Schlagerfans da draußen, also ihr wisst Bescheid, glaube ich. Natürlich haben sie es auch heute wieder geschafft, in der 4. Woche hintereinander auf der 1. Herzlichen Glückwunsch nach Südtirol zu Graziano und Sunrise. Una notte italiana, eure Nummer 1.

0: die auf der Bühne live zu erleben sind. Wieso genau die Schätze, die drauf sind, ist die Auswahl schwer gefallen?
1: Ja, ja. Ist sie, ja. Über 4 Jahrzehnte, also 45 Jahre feiern wir Jubiläum, deshalb auch Jubiläumstour und Jubiläumsalbum. Das war nicht einfach. Wo fange ich auf? Wo fange ich an? Wo höre ich auf? Und aber es gibt gewisse Songs, die müssen einfach drauf. Und dazu gehört doch natürlich Flieg nicht so hoch, mein kleiner Freund.
0: Ja.
1: Natürlich, allein Griechenland und so weiter.
0: Du bist ja der Vollprofi. Flieg nicht so hoch, mein kleiner Freund. Das erste Lied, was ich auf der Gitarre gespielt habe damals.
1: Mit 5 Instrumenten damals nur.
0: Mit 5 nur und jetzt sind ein paar mehr dazugekommen.
1: Nein, nicht wirklich.
0: Wir freuen uns sehr, dass du da bist. Nächste Stunde nach den Neuvorstellungen ganz viel vom Album zu hören. Wir werden uns, glaube ich, bestens unterhalten. Und schön, dass sie heute bei uns im Studio ist.
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1: Um 19 Uhr mit Silke von Walkow. Heute vor 25 Jahren hat der Anschlag auf die Türme des World Trade Center in New York und auf weitere Ziele die Welt verändert. Deshalb haben die Menschen unter anderem in der Millionenmetropole der Verstorbenen gedacht. Dabei werden die fast 3000 Namen der Menschen verlesen, die Opfer der Einschläge und Einstürze wurden. Samuel Jakisch.
2: Zu den Ehrengästen beim Gedenken in Manhattan.

0: gehören die ehemaligen US-Präsidenten Bush, Obama und Biden. Auch der amtierende Vizepräsident J.D. Vance ist anwesend. Erstmals gibt es in New York auch eine eigene Schweigeminute für tausende Feuerwehrleute, Einsatzkräfte, Helfer und Bauarbeiter, die nach ihrer Arbeit in den Trümmern von 9/11 erkrankt und gestorben sind. Zahlreiche Fälle von Krebs- und Atemwegserkrankungen sind auf ihren Einsatz am schadstoffbelasteten Ground Zero zurückzuführen. Erst Anfang dieser Woche veröffentlichte die Stadt New York neue Unterlagen zur verheerenden Luftqualität damals direkt nach den Anschlägen.
1: 4 Tage haben die Beratungen über den Bundeshaushalt für das nächste Jahr gedauert. Heute hat der Bundestag den Etatentwurf weitergereicht an den Haushaltsausschuss. Ende November soll das Parlament den Haushalt endgültig beschließen. Die Vertreter der schwarz-roten Koalition haben die hohe Neuverschuldung heute nochmal verteidigt. Der SPD-Haushaltspolitiker Rudolph sagte, damit würden lange bestehende strukturelle Probleme angepackt. CDU-Haushaltspolitiker Buri zufolge mache der Haushalt handlungsfähig. Die AfD sprach von Betrug am Volk, die Grünen warfen der Regierung vor, Maßnahmen für mehr Klimaschutz zurückzufahren. Die deutschen Reeder haben sich besorgt gezeigt über die Sicherheitslage für die Schifffahrt im Roten Meer. Der Grund: die pro-iranische Houthi-Miliz hat mehrere Inseln vor der Westküste Jemens besetzt und damit die faktische Kontrolle über die südliche Einfahrt ins Rote Meer übernommen. Auch das Auswärtige Amt in Berlin sprach von einer besorgniserregenden Entwicklung. Kommende Woche enden auch in Bayern die Schulferien, aber der Lehrermangel bleibt Thema. Grüne und SPD im Bayerischen Landtag fordern von der Staatsregierung, das Stellenmoratorium zu beenden. Kultusministerin Stolz sprach von einer angespannten Situation, wies aber darauf hin, dass rund 4.100 neue Lehrkräfte eingestellt worden seien. Laut SPD sind das allerdings keine zusätzlichen Stellen. Die Grünen sehen vor allem an den Mittelschulen Bedarf und fordern 2000 zusätzliche Lehrkräfte. Denn die Zahl der Schülerinnen und Schüler steigt. Laut Stolz werden knapp 1,8 Millionen erwartet, rund 20.000 mehr als zuletzt. Das Wetter in Bayern: von den Alpen bis zum Bayerischen Wald vereinzelt Schauer, sonst trocken, Höchstwerte 17 bis 24 Grad. In der Nacht örtlich Nebel, es kühlt ab auf 12 bis 4 Grad. Morgen Sonne und Wolken, am Sonntag im Tagesverlauf gebietsweise Regen. Am Montag wechselnd bewölkt und vereinzelt Regen, die Höchstwerte 19 bis 25 Grad. Es ist 19.03 Uhr.
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3: Heute mit Nicole im Studio live und vorher gibt's die Neuvorstellungen der Woche. Julian Reim und Anna-Maria Zivkov haben sich zusammengetan. Was wirst du ihm sagen? Hören wir gleich und vorher die Startnummer 1 von einer jungen Frau aus dem Schwabenlande. Sie hat lange nichts mehr gemacht, jetzt ist es wieder soweit. Madeleine Villers ist zurück mit Heute wird mein Tag. Startnummer 1, Madeleine Villers.

0: Julian Reim und Anna-Maria Zivkov in der ARD-Schlager-Hitparade. Die Neuvorstellung 2. Die nächsten beiden kommen sofort. Anni Perker hat was Neues, die Umlaufbahn. Ja, und vorher ein Vollblutmusiker, der schon seit vielen Jahren auf der Bühne steht. Er kommt aus Dresden und er hat einen Song geschrieben. Aber hören Sie selbst. Also der Text ist wirklich so, dass er tief unter die Haut geht. Hier ist René Ulbrich mit Papa. Die Neuvorstellung 3.
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Anni Perker, die Neuvorstellung via Umlaufbahn in der ARD-Schlager-Hitparade. Abstimmen geht wie immer nach der Sendung auf ardschlagerhitparade.de. Eine Neuvorstellung fehlt noch und da ist gute Laune angesagt. Mit ihr, mit Anna Maria Zimmermann. Ihr neuer Song Arrivederci, Ciao Amor. Neuvorstellung 5, hier ist Anna Maria Zimmermann.

0: Und hier sind die Schnelldurchläufe, die Neuvorstellung im Schnelldurchlauf, wollte ich sagen. Nicole lacht schon, ne? Sie können entscheiden, wem Sie Ihre Stimme geben auf ardschlagerhitparade.de. Neuvorstellung 1, Madeleine Villers. Heute wird mein Tag. Heute wird mein Tag. Julian Reim und Anna-Maria Zivkov. Deine Augen, sie leuchten. Start Nummer 3, René Ulbrich.
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0: Anni Perker ist am Start.
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0: Und Anna-Maria Zimmermann.
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0: Ihr wisst Bescheid, bis Mittwochmittag, dann ist Voting-Schluss auf ardschlagerhitparade.de. Und jetzt freuen wir uns auf unseren Stargast.
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0: Was für ein Intro zu unserer halben Stunde, Nicole, mit dem neuen Album Meine Schätze. Mhm. Nächste Woche kommt's raus, am nächsten Wochenende überall schon vorbestellbar natürlich.
1: Ja.
0: Nicole, wie schön, dass du da bist. Und du hast viele, viele tolle Musiker mitgebracht. Was viele nicht wissen auf diesem Album oder bei diesem Song, das Intro wird von einem der besten deutschen Gitarristen gespielt, Jörg Sander, in der Band von Udo Lindenberg.
1: Genau.
0: Ne?
1: Ach, überhaupt. Man hört das Akkordeon im Hintergrund. Mhm. Das ist ein Weltmeister aus Mazedonien. Mhm. Wir haben Streicher drauf, das mazedonische Streichorchester. Wir haben eine Cellistin drauf. Also alles richtige, tolle Musiker. Richtige Könner im Fach. Mhm. Und ich glaube, das hört man auch.
0: Und Sie bekommen diese musikalischen Schätze von Nicole heute exklusiv in der ARD, hier in der ARD Schlager Hitparade, denn das Album, wie gesagt, kommt erst nächste Woche.
1: Nächsten Freitag, genau.
0: Danke, dass wir das machen dürfen.
1: Ja, sehr gerne.
0: Nicole, aber viele Musikerkolleginnen und Kollegen sind am Start, eben gehört. Vielleicht haben Sie ihn erkannt, Nino De Angelo.
1: Ja, er hat die italienischen Partybanden E und Concerto de Drum.
0: Ja.
1: Und der erste Refrain singt natürlich, das hört man natürlich.
0: Unverkennbar,
1: Johnny Logan. Mhm. Also wenn der anfängt zu singen, da geht die Sonne auf.
0: Ja.
1: Den kannst du nachts um 3 Uhr wecken. Mhm. Da kommt kein falscher Ton. Mhm. Das ist einfach ein gnadenlos guter Sänger auch.
0: Johnny hat ja den ESC 80 und 87 als Sänger gewonnen und du 1982. Wie kam es zu dieser Freundschaft dann durch den Eurovision Song Contest oder habt ihr euch oft getroffen, gesehen?
1: Wir haben uns tatsächlich in München bei Ralf Siegel kennengelernt.
0: Mhm.
1: Und Ralf Siegel kannte wohl Johnny, natürlich kannte er ihn, weil er ihm jedes Mal den ersten Platz weggeschnappt hat.
0: Ja.
1: Einmal mit What's Another Year und das zweite Mal mit Hold Me Now.
0: Ja, ja.
1: Und deshalb kannten sie sich auch gut. Aber ich habe ihn wirklich im Studio kennengelernt und da sagte Ralf, wollen wir nicht mal was zusammen machen? Und das muss so um die 2000 gewesen sein. Und das hat direkt gematcht.
0: Ja, ja.
1: No One Makes Love Like You hieß die Single.
0: Ja, ich kann mich noch erinnern.
1: Ja, genau. 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
0: Ja.
1: Und das war so very charming.
0: Mhm.
1: Und seitdem sind wir befreundet und da wird sich auch nie was dran ändern. Die Freundschaft ist für immer.
0: Ein Freund von dir, ich glaube, du nennst ihn mein Großer oder so. Oder mein großer Bruder,
1: ja, genau.
0: Heinz-Rudolf Kunze. Ne?
1: Mein großer Bruder im Geiste,
0: ja.
1: Heinz-Rudolf, genau.
0: Mhm.
1: Wir kennen uns ja auch schon 40 Jahre, über 40 Jahre. Und ich bewundere ja Menschen, die Texte schreiben können, die nicht alltäglich sind.
0: Mhm.
1: Und Heinz ist ein begnadeter Textschreiber. Und er erfindet Wortkreationen, die sind nicht abgedroschen und man versteht sie trotzdem. Und sie haben ein gewisses Niveau, ein sehr intelligenter, belesener Mensch, sehr herzlich, freundlich. Und von Anfang an hat er immer gesagt, also wenn er mal für jemanden schreiben sollte aus der Schlagerbranche, in Anführungsstrichen, dann wäre es Nicole. Und ich habe damals schon gesagt, und wenn jemand für mich mal schreiben würde, dann wäre das, also mindestens Heinz-Rudolf Kunze. Und so ist dann irgendwann auch durch meinen Schlagzeuger, Jens Carstens, der für Heinz-Rudolf auch Schlagzeug spielt auf Tourneen.
0: Mhm.
1: Und so kam es auch, dass wir ihn gefragt haben, hast du denn nicht Lust, irgendwie bei einem der nächsten Songs auf dem Album mitzuwirken? Und dann bot sich natürlich, ich hab dich doch lieb an.
0: Genau, und den hören wir jetzt gemeinsam mit Heinz-Rudolf Kunze. Hier ist Nicole mit dem neuen Album Meine Schätze.

0: Ich hab dich doch lieb. Bis zum letzten Ton. Das wollen wir genießen, Nicole. Wunderbar. Aus deinem Album Meine Schätze. Wir haben es eben schon gesagt, das Album ist zusammengestellt aus deinen musikalischen Schätzen und du hast gesagt, die Auswahl ist schwer gefallen. Wie hast du es letztendlich hinbekommen, dich genau für diese Songs, die wir heute hören und noch viele mehr natürlich, zu entscheiden?
1: Also alle Alben, die ja, gab es ja auf Vinyl damals noch, in den 80ern und 90ern. Und dann bin ich so mit dem Finger, immer habe ich die Titel so auf der Rückseite abgefahren mit dem Zeigefinger. Und immer, wo der Zeigefinger gezuckt hat, habe ich mir ein Kreuz gemacht und habe gedacht, ja, das war auch toll, das muss auch rein. Und irgendwann war ich dann bei knapp 30 Titeln. Und dann sagt die Plattenfirma, du, das ist die Kapazität, der Speicherplatz, der
0: reicht nicht. Ist ein bisschen voll.
1: Na, etwas viel. Also wir kommen höchstens auf, sage ich mal, 15. Und da musste ich schon den Rotstift ansetzen. Aber ich denke mal, ich habe wirklich eine gute Mischung gefunden. Es sind natürlich die Hits, flieg nicht so hoch, ich hab dich doch lieb, allein Griechenland, Papillon oder wie sie alle heißen. Aber es gibt auch so versteckte Perlchen. Es gibt ja auf meinen Alben immer, es gibt keinen Song auf einem Album, der es nicht wert war, drauf zu sein. Das war immer meine Prämisse. Und dann gab es auch Titel, die waren nie Single, weil nur 3 Singles ausgekoppelt werden aus dem Album und dann gibt es dann schon fast das nächste. Und so fallen immer so ein paar unter den Tisch, wo ich aber denke, wow, das ist vielleicht für den Rundfunk nicht so toll spielbar, aber auf der Konzertbühne haben die eine Kraft, eine Power für die Seele zum Beispiel. Da geht es ja um meinen Verlust eines geliebten Menschen und wenn ich das auf der Tournee, auf der Bühne präsentiere und dann sitzen Leute im Publikum, die holen das Taschentuch raus und dann weißt du genau, oh, das ist jetzt harter Tobak für die, aber da müssen sie jetzt durch und dann kommt ein Taschentuch und dann heulen die natürlich und dann muss ich auch an mir halten, weil ich merke, dass ich ein Kloß in den Hals kriege. Muss ich schnell weggucken und an irgendwas anderes denken, sonst bin ich auch dabei. Aber das sind so emotionale Perlchen und die habe ich dann auch, ich habe dich geliebt zum Beispiel. Ja. Der schönsten Balladen überhaupt. Und es war nie eine Single. Aber auf der Bühne, es ist so emotional. Und es war schwierig, aber ich denke, es sind 15 Songs drauf, die es alle wert sind.
0: Liebe Nicole, eine Geschichte wollte ich dich schon immer mal fragen, denn du hast mal in einem Gespräch erzählt, also nicht bei mir, du warst ja großer Fan der ZDF-Hitparade damals und mit deinen Schwestern warst du samstags in der Badewanne und du warst die Erste, die ausgestiegen ist, damit der freie Sessel...
1: Mein Bruder war auch noch mit.
0: Ach, der war auch noch mit dabei.
1: Wir saßen zu viert.
0: Man musste damals sparen, genau.
1: Ja, genau.
0: Und du hast dann den Sessel unbedingt haben wollen vor dem Fernseher und viele Jahre später warst du dann eben als Künstlerin tatsächlich zum ersten Mal in der Hitparade in Berlin, in den Berliner Union Filmstudios.
1: In der Oberlandstraße.
0: Und du warst erstmal sehr enttäuscht von dem Studio, glaube ich, ne?
1: Ja, ich dachte, das ist viel größer. Also du kommst da rein, das war kaum viel größer als hier, wo wir jetzt gerade sitzen. Und da sieht man mal, was Scheinwerferlicht ausmacht. Wenn du zu Hause am Fernseher hockst, es sieht alles so hochglanzpoliert aus.
0: Ja, ich hatte auch immer den Eindruck, Riesentribünen da überall und so. Ne?
1: Und du hast die Fußtratscher und die Abdrücke von den Fingern überhaupt nicht auf dem Plexiglas gesehen. Aber wenn das Licht aus war, dann war alles voller Kabel und Staub und... Also ich dachte, so sieht das Hitparadenstudio aus, wenn es nicht beleuchtet ist. Das war erstmal enttäuschend, aber dann gingen die Lichter an und dann fand ich mich wieder. Ja. Dann wusste ich, ja, das ist es. Ja.
0: Du warst, lass mich überlegen, ich glaube, ich habe es im Kopf 51 Mal dabei in der Hitparade und 17 Mal gewonnen, oder?
1: Ja. Rekord.
0: Ja. Und auch
1: Mann,
0: die letzte.
1: Als Mann war es Roland Kaiser. Der hatte zwar auf ein paar, drei, vier Auftritte mehr, weil er ist ja auch ein bisschen älter. Aber die meisten Siege habe ich.
0: Und war denn die Nummer auch in der Hitparade dabei? Die Großen lässt man laufen?
1: Nein.
0: Nee?
1: Die Großen lässt man laufen war auch nie definitiv so als Single geplant.
0: Ja.
1: Aber das kam irgendwie so, haben sich irgendwelche Redakteure ausgesucht oder Moderationen, wie du zum Beispiel, denen das dann halt gut gefallen hat, weil das ja so Abtempo-Beat war. Und auch sozialkritisch, gesellschaftskritisch natürlich auch. Aber das hat sich dann so plötzlich so, war so ein Selbstläufer irgendwann. Und deshalb ist es eben auch wieder.
0: Und dafür
1: drauf.
0: Lieben wir Nicole, dass sie genau die Songs mit draufpackt, die so die heimlichen Perlen auf den Alben waren. Und den hören wir jetzt. Hier ist Nicole, die Großen lässt man laufen.

0: Haben Sie ihn erkannt? Ja, wer war es denn, der da mit Nicole gemeinsam allein in Griechenland performt hat?
1: Na, Micky Krause.
0: Genau, toll. Wie seid ihr befreundet? Kennt ihr euch?
1: Ja, wir kennen uns schon seit 2018. Haben uns kennengelernt auf einer Charity-Veranstaltung, Fly and Help Rainer Meutsch in der Domrep. Mhm. Und dann haben wir auch ein sehr intensives Gespräch abends gehabt und haben uns auch menschlich total gefallen. Also es war gleich eine Seelenverwandtschaft da. Und als ich ihn gefragt habe, ob er denn Lust hätte, bei Allein Griechenland mitzumachen, hat er sofort gesagt, ja, auf jeden Fall, ich möchte unbedingt. Wer hätte das gedacht, dass ich mit Nicole mal zusammen ein Duett mache? Und ich finde, er hat es toll gemacht. Er kann nicht nur Ballermann, er kann auch Griechenland.
0: Ich glaube, das Album wird dir aus den Händen gerissen. Ab nächste Woche geht's los. Nächstes Wochenende VÖ offiziell. Aber Vorbestellen geht auch schon von Meine Schätze mit Nicole. Es gibt wieder eine schöne Deluxe-Version mit Tüchern.
1: Fanbox,
0: und
1: genau. Ganz edel, also wirklich edel. Kein so komischer Billigkram, ne?
0: Goodies ja, sind dabei.
1: Goodies.
0: Genau, sehr schön. Und es gibt auch eine Langspielplatte.
1: Genau, es gibt wieder eine Vinylplatte, wie früher. Ich finde es herrlich. Ja. Mit einem richtig großen Gesicht vorne drauf, wo man auch weiß, wer es ist.
0: Schön. Nicole, aber es geht natürlich jetzt auch auf Tour. Und ich war letztes Jahr bei dir beim Konzert in Weil am Rhein und das war so schön und voller Überraschungen. Also wenn Sie zum Nicole-Konzert gehen, dann ist das nicht so, dass die auf der Bühne weit weg steht, sondern es findet eine totale Verbindung mit dem Publikum statt und sie dürfen sich nicht wundern, wenn auf einmal hinten ihnen jemand auf die Schulter tippt und da steht dann auf einmal die Künstlerin. Also du hast ja auch für diesmal wieder viel überlegt, ne?
1: Ja, wir haben uns ganz viel tolle Sachen ausgedacht. Es gibt lustige Sachen, aber es gibt auch sehr emotionale, ernste Sachen. Aber ich denke mal, die Mischung macht's. Mhm. Und ich lasse es mir auch nicht nehmen, Dinge zu tun, die auch nicht im Plan stehen. Also es gibt da so eingefahrene Shows. Mhm. Und bei mir ist immer irgendwas, wo irgendwas passiert, was nicht im Drehbuch steht sozusagen. Mhm. Also wenn jemand an die Bühne kommt und sagt zum Beispiel, oh, aber jetzt ist es fast zu Ende und dieses Lied fehlt aber doch noch, ist es mein Lieblingslied, könnt ihr das nicht spielen?
0: Ja.
1: Und dann schaue ich meine Musiker an und denke, sollen wir ihm den Gefallen tun? Und wenn wir es nur anspielen, ein Vers und ein Refrain, aber das kannst du halt nur, wenn du live spielst.
0: Genau.
1: Wenn du nicht mit Vollplayback arbeitest, sondern du bist dann spontan, du kannst reagieren. Mhm. Und das macht es so lebendig. Mhm. Und ich gehe auch dann mal runter und frage mal, na, haben Sie keine Lust mit mir was zu singen oder so? Also es gibt so viele Überraschungen.
0: Ich bin dabei.
1: Ja, genau. Also man kann sich sehr freuen. Es wird ein wunderschöner Abend. Und die Menschen gehen raus und sagen, wow, hätte ich nicht gedacht.
0: Also vorläufig gibt es ja einige Termine, also die jetzt feststehen. Vielleicht gibt es auch wieder Zusatzkonzerte, wer weiß. Wo seid ihr überall zum Beispiel?
1: Am 18. geht's los in Coswig. Mhm. Ach, wir sind in Berlin, Neubrandenburg. Wir sind in Euskirchen, in Bochum. Mhm. Also man kann das ja heute einfach nur eingeben bei Google und dann kommt gleich Kultur, ein Event-Team oder was weiß ich. Und dann kann man das gleich sehen.
0: Dann könnt ihr euch gleich die Plätze aussuchen. Der Jens aus Berlin hat uns geschrieben, unser guter Freund. Er nennt sich Schlagerhäuptling.
1: Oh Gott.
0: Der Jens, er ist beim Konzert am 25. September in Bochum und freut sich sehr, obwohl er Berliner ist. In der Christuskirche.
1: Genau, Konzertkirche, Christuskirche, ja.
0: Genau, schön. Da ist er mit dabei. Jens freut sich auf dich, soll ich dir ausrichten.
1: Ja,
0: sehr.
1: Ganz meinerseits. Ich freue mich auf alle, die kommen.
0: Ja, wunderbar. Nicole, ein Song wird dich bis in alle Ewigkeit begleiten. Das wissen wir natürlich. Harrogate, 24. April 1982, ein bisschen Frieden. Die Geschichte dahinter kennen wir alle und natürlich ist auch auf Meine Schätze dieser Song. Und da hast du ganz besonders tolle Musiker von der Kelly Family mit dabei.
1: Genau, John Kelly hat sofort gesagt, möchte unbedingt machen, weil er das Lied so toll findet, mit seiner charmanten Frau auch Maite, namens Maite. Dann, wir haben den Wiener Kinderchor am Schluss, die haben wir mit eingebunden. Da ist extra Jens, also mein Schlagzeuger, nach Wien geflogen und hat die dort aufgenommen. Mhm. Und die haben sich auch sehr gefreut. Dann Lina Bo und man muss sich anhören. Also das ist einfach eine schöne, gelungene Mischung geworden.
0: Ein bisschen Frieden. Hier ist Nicole aus dem Album Meine Schätze.

0: Was ich toll finde, Nicole, dass du in all den Jahren nie Abstand von diesem Lied genommen hast und es auch immer auf die aktuelle Zeit bezogen hast. Und momentan ist es ja leider so, dass er wieder aktueller geworden ist denn je.
1: Ja, und ich fürchte, es wird auch so bleiben. Mhm. Irgendwo auf der Welt gibt's immer Krieg und der Wunsch nach Frieden ist in den Herzen der Menschen ungebrochen. Und wann immer ich dieses Lied anstimme, auch bei der Tour, natürlich kommt es nicht am Anfang, es kommt fast zum Schluss. Du wirst sehen, was in der Halle passiert, im Saal. Wie es die Menschen berührt, da fassen sich Leute an der Hand, die sitzen nebeneinander, die kennen sich gar nicht. Mhm. Und früher gingen die Feuerzeuge an und jetzt sind es diese Handylights. Und du schaust in ein Lichtermeer und dann ist es Gänsehaut pur und du hast plötzlich dieses We are one Gefühl. Mhm. Also wir wollen alle Frieden, endlich Frieden. Ukraine, hier in Israel, hört doch endlich auf. Es muss doch möglich sein, dass wir in Frieden miteinander leben können. Und dann kommt so ein Lied und es hat in über 40 Jahren nichts verloren. Mhm. Und es gibt Lieder, die haben eine Magie. Ein bisschen Frieden hatte es 82 schon und hat es bis heute nicht verloren. Und das wird man erkennen, wenn man im Konzert ist und ich dieses Lied anstimme. Die weiße Gitarre schwebt herein und die Leute wissen genau, was kommt.
0: Ja.
1: Dieses Accessoire, ja, das sagt alles.
0: Wenn Sie das Konzert bei der Tour von Nicole besuchen, dann verspreche ich Ihnen, Sie heulen, Sie feiern, Sie singen. Sie haben wieder die totale Gänsehaut, Emotionen. Das muss man nur zulassen natürlich auch und sich drauf einlassen und dann wird es eines der schönsten Konzerte, das verspreche ich Ihnen, was Sie in den letzten Jahren erlebt haben. Für meine Schätze, Nicole, wünsche ich dir für das Album ganz viel Erfolg, für die Tournee, die kommt und ich hoffe, wir sehen uns beim nächsten Mal wieder so gesund und munter wieder. Danke, sehr dass gerne. Du hier bei uns in der ARD Schlager-Hitparade heute am Start warst.
1: Ich komme gerne wieder.
0: Die Einladung steht. Wir okay. freuen uns sehr.
1: Alles klar.
0: Ein schönes Wochenende mit den Schlagerwellen der ARD und jetzt noch mit einer Zugabe von Nicole. Bitteschön.

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1: Um 20 Uhr mit Rio Takeda. Der Thüringer Ministerpräsident Mario Vogt hat trotz der schwierigen Mehrheitsverhältnisse im Landtag einen Rücktritt ausgeschlossen. Der CDU-Politiker sagte den Funke-Medien, er laufe nicht vor Problemen weg, sondern löse sie. Über die Arbeit seiner Regierung werde bei der nächsten Landtagswahl entschieden. Vogt steht massiv unter Druck, weil die bisherige Koalitionsfraktion BSW sich nach zahlreichen Parteiaustritten aufgelöst hat. Die AfD hat deshalb die Auflösung des Landtags beantragt. Abgestimmt wird am 7. Oktober. In Sachsen-Anhalt haben die Landräte Forderungen an die künftige Landesregierung formuliert. Die Geschäftsführerin des Landkreistages, Ariane Berger, sagte dem MDR, statt kleinteiliger Förderprogramme solle das Land den Kreisen das Geld direkt geben. Vor Ort wisse man am besten, wo investiert werden müsse. Der Landrat des Burgenlandkreises, Götz Ulrich, sagte, Verwaltungsdienstleistungen müssten digitalisiert werden. Das sei günstiger und bürgerfreundlicher. Die evangelische Kirche in Sachsen-Anhalt hat angesichts der Landtagswahl zu Verständigung aufgerufen. Der Präsident der evangelischen Landeskirche Anhalts, Carsten Wolkenhauer, und der mitteldeutsche Landesbischof Friedrich Kramer erklärten, notwendig sei,

0: offene Gespräche mit Respekt. Spannungen müssten offen angesprochen und nach Wegen der Verständigung gesucht werden. Die evangelische Kirche lehnt das Programm der AfD ab. Die Houthi-Miliz hat die gesamte Küste des Jemen im Roten Meer unter ihre Kontrolle gebracht. Wie ein jemenitischer Regierungsbeamter mitteilte, eroberte die pro-iranische Miliz auch die letzten Inseln in der Meerenge Bab al-Mandab. Sie zählt zu den wichtigsten Schifffahrtsstraßen der Welt und verbindet das Rote Meer mit dem Indischen Ozean. Der Verband deutscher Reeder zeigte sich besorgt. Demnach werden über die Route nicht nur Öl, sondern auch Elektronik, Lebensmittel und Medikamente transportiert. Der internationale Flughafen von Nashville im US-Bundesstaat Tennessee wird nach der verstorbenen Country-Ikone Dolly Parton benannt. Wie die Flughafenbehörde mitteilte, soll die Umbenennung das Andenken an die Musikerin würdigen. Der genaue Name steht noch nicht endgültig fest. Parton war vor gut 2 Wochen im Alter von 80 Jahren gestorben. Sie gilt als eine der erfolgreichsten Musikerinnen der Geschichte. Das waren die Nachrichten. Das Wetter. In der Nacht im Norden wolkig, nachlassende Schauer, im Süden teils klar, örtlich Nebel, Tiefstwerte 15 bis 4 Grad. Morgen in Baden-Württemberg und Bayern viel Sonne und trocken, sonst wolkiger, nach Nordwesten hin auch trüb. Im Verlauf Auflockerungen, später Richtung Nordsee etwas Regen, Höchstwerte je nach Sonne 20 bis 25 an Mittel- und Oberrhein bis 27 Grad. Sonntag gebietsweise Regen, später nachlassend, südlich der Donau locker bewölkt und trocken, kaum Temperaturänderung. Die Zeit, es ist 20:03 Uhr.
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1: Um 21 Uhr mit Rio Takeda. Der Thüringer Ministerpräsident Mario Vogt hat trotz der schwierigen Mehrheitsverhältnisse im Landtag einen Rücktritt ausgeschlossen. Der CDU-Politiker sagte den Funke Medien, er laufe nicht vor Problemen weg, sondern löse sie. Über die Arbeit seiner Regierung werde bei der nächsten Landtagswahl entschieden. Vogt steht massiv unter Druck, weil die bisherige Koalitionsfraktion BSW sich nach zahlreichen Parteiaustritten aufgelöst hat. Die AfD hat deshalb die Auflösung des Landtags beantragt. Abgestimmt wird am 7. Oktober. Bundeskanzler Friedrich Merz will den Thüringer CDU-Bundestagsabgeordneten Michael Hose kommissarisch als stellvertretenden Generalsekretär der Bundespartei einsetzen. Wie die CDU am Abend mitteilte, hatte sich Merz zuvor mit der bisherigen Amtsinhaberin Christina Stump auf deren Ausscheiden geeinigt. Merz erklärte, bei der Neuaufstellung sei es ein wichtiges Anliegen, dass die CDU als Partei der deutschen Einheit West- und Ostdeutschland noch stärker personell abbilde. Stump kommt aus Baden-Württemberg. Die Evangelische Kirche in Sachsen-Anhalt hat angesichts der Landtagswahl zur Verständigung aufgerufen. Der Präsident der Evangelischen Landeskirche Anhalts, Carsten Wolkenhauer, und der mitteldeutsche Landesbischof Friedrich Kramer erklärten, notwendig seien offene Gespräche mit Respekt. Spannungen müssten offen angesprochen und nach Wegen der Verständigung gesucht werden. Gemeinden wurden aufgefordert, ihre Räume als Orte des gemeinsamen Hörens und der Verständigung zu öffnen. Die Evangelische Kirche lehnt das Programm der AfD ab. Der internationale Flughafen von Nashville im US-Staat Tennessee wird nach der verstorbenen Country-Ikone Dolly Parton benannt. Wie die Flughafenbehörde mitteilte, soll die Umbenennung das Andenken an die Musikerin würdigen. Der genaue Name steht noch nicht endgültig fest. Parton war vor gut zwei Wochen

0: im Alter von 80 Jahren gestorben. Sie gilt als eine der erfolgreichsten Musikerinnen der Geschichte. In der zweiten Fußball-Bundesliga hat Nürnberg seine Erfolgsserie fortgesetzt. Die Franken siegten gegen Hannover 2:1. Für das Team von Trainer Miroslav Klose ist es der vierte Sieg in der noch jungen Spielzeit. Außerdem setzte sich Darmstadt gegen Bielefeld 2:1 durch. Das waren die Nachrichten. Das Wetter. In der Nacht unterschiedlich bewölkt und vereinzelt Regen, Tiefstwerte 13 bis 7 Grad. Morgen wechselnd bewölkt mit Aufheiterungen, selten etwas Regen, Höchstwerte 20 bis 24 Grad. Am Sonntag zeitweise Regen, leicht sinkende Temperatur 18 bis 21 Grad. Die weiteren Aussichten, abziehende Schauer, Auflockerungen, kurzzeitig wärmer. Die Zeit, es ist 21.03 Uhr.
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1: Um 22 Uhr mit Rio Takeda. Der Thüringer Ministerpräsident Mario Vogt hat trotz der schwierigen Mehrheitsverhältnisse im Landtag einen Rücktritt ausgeschlossen. Der CDU-Politiker sagte den Funke-Medien, er laufe nicht vor Problemen weg, sondern löse sie. Über die Arbeit seiner Regierung werde bei der nächsten Landtagswahl entschieden. Vogt steht massiv unter Druck, weil die bisherige Koalitionsfraktion BSW sich nach zahlreichen Parteiaustritten aufgelöst hat. Die AfD hat deshalb die Auflösung des Landtags beantragt. Abgestimmt wird am 7. Oktober. Bundeskanzler Friedrich Merz will den Thüringer CDU-Bundestagsabgeordneten Michael Hose kommissarisch als stellvertretenden Generalsekretär der Bundespartei einsetzen. Wie die CDU am Abend mitteilte, hatte sich Merz zuvor mit der bisherigen Amtsinhaberin Christina Stump auf deren Ausscheiden geeinigt. Merz erklärte, bei der Neuaufstellung sei es ein wichtiges Anliegen, dass die CDU als Partei der deutschen Einheit West- und Ostdeutschland noch stärker personell abbilde. Stump kommt aus Baden-Württemberg. Die evangelische Kirche in Sachsen-Anhalt hat angesichts der Landtagswahl zur Verständigung aufgerufen. Der Präsident der evangelischen Landeskirche Anhalts, Carsten Wolkenhauer, und der mitteldeutsche Landesbischof Friedrich Kramer erklärten, notwendig seien offene Gespräche mit Respekt. Spannungen müssten offen angesprochen und nach Wegen der Verständigung gesucht werden. Gemeinden wurden aufgefordert, ihre Räume als Orte des gemeinsamen Hörens und der Verständigung zu öffnen. Die evangelische Kirche lehnt das Programm der AfD ab. Ein weiterer europäischer Fußballverband hat dem unter Druck geratenen FIFA-Präsidenten Gianni Infantino die Gefolgschaft versagt. Der österreichische Fußballbund gab nach einer Sitzung des Aufsichtsrats bekannt, eine erneute Infantino-Kandidatur nicht zu unterstützen. Zur Begründung hieß es, die Vorwürfe würden bislang weder glaubhaft aufgeklärt noch entkräftet. Dabei geht es um Pläne, WM-Rechte an private Investoren zu vergeben. Infantino will sich im kommenden Jahr zur Wiederwahl stellen. In der zweiten Fußball-Bundesliga hat Nürnberg seine Erfolgsserie fortgesetzt. Die Franken siegten gegen Hannover 2:1. Für das Team von Trainer Miroslav Klose ist es der vierte Sieg in der noch jungen Spielzeit. Außerdem setzte sich Darmstadt gegen Bielefeld 2:1 durch. Das waren die Nachrichten. Das Wetter. In der Nacht unterschiedlich bewölkt, vereinzelt Regen. Tiefstwerte 13 bis 7 Grad. Morgen wechselnd bewölkt mit Aufheiterungen, selten etwas Regen.

0: Höchstwerte 20 bis 24 Grad. Am Sonntag zeitweise Regen, leicht sinkende Temperatur 18 bis 21 Grad. Die Zeit, es ist 22.03 Uhr.
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1: Um 23 Uhr mit Katja Kindermann. In den USA ist an die Opfer der Terroranschläge vom 11. September erinnert worden. Vor 25 Jahren hatten islamistische Terroristen Passagierflugzeuge entführt und in das World Trade Center in New York und in das Pentagon in Washington gesteuert. Fast 3000 Menschen starben. Aus der Nachrichtenredaktion Jan Busche.
2: Am Ground Zero in New York haben Angehörige die Namen der dort Getöteten verlesen. An der Gedenkfeier nahmen die vier noch lebenden Ex-US-Präsidenten Clinton, Bush, Obama und Biden teil. Der amtierende Präsident Trump blieb New York fern und hielt eine Rede bei der Gedenkfeier am Verteidigungsministerium in Washington. Dort bezeichnete er den Krieg im Iran als alternativlos. Der 11. September werde niemals vergessen und deshalb kämpften US-Soldaten heute, sagte Trump. Es gebe keine Wahl und könne nur den Sieg geben.
1: Die mit dem Iran verbündeten jemenitischen Houthi-Rebellen sind nach einer einwöchigen Offensive weiter vorgerückt. Nach Angaben der jemenitischen Regierung haben sie inzwischen alle Inseln in der Meerenge Bab al-Mandab erobert und die strategisch wichtige Wasserstraße unter ihre Kontrolle gebracht. Außerdem kontrolliere sie nun die gesamte jemenitische Küste am Roten Meer. Die Meerenge Bab al-Mandab verbindet das Rote Meer mit dem Indischen Ozean. Sie ist für die Schifffahrt eine wichtige Alternative zur durch den Iran-Krieg weitgehend blockierten Straße von Hormus. In Nordfrankreich ist ein Regionalzug entgleist. Laut Verkehrsministerium wurden 20 Menschen verletzt. In dem Zug saßen etwa 180 Passagiere. Er war auf dem Weg in der Normandie zwischen den Städten Rouen und Caen. Die Rettungskräfte sind mit einem Großaufgebot vor Ort. Warum der Zug entgleist ist, ist unklar. In der Fußball-Bundesliga hat Aufsteiger Schalke den ersten Saisonsieg gefeiert. Die Schalker gewannen bei Union Berlin mit 3:1. Aus der Sportredaktion Marcel Stober.
3: In der ersten Halbzeit war Schalke klar besser, in der zweiten Hälfte dann rettete man den Sieg über die Zeit. Kurz nach Wiederanpfiff lagen die Schalker mit 2:0 in Führung, Unions Anschlusstreffer fiel erst in der Nachspielzeit. Doch als es nochmal spannend wurde, konterte Schalkes Wöber zum 3:1 Endstand. In der zweiten Liga ist Nürnberg erst einmal an die Tabellenspitze gesprungen. Gegen Hannover gewannen die Franken mit 2:1 und sind nun saisonübergreifend 10 Ligaspiele ungeschlagen. Darmstadt 98 hingegen durchbrach eine richtige Negativserie und holte beim umjubelten 2:1 gegen Bielefeld den ersten Sieg seit einem halben Jahr.
1: Das waren die Nachrichten. Das Wetter in Deutschland. In der Nacht nach letzten Schauern zeitweise bewölkt und örtlich Nebel. Tiefstwerte 15 bis 4 Grad. Morgen Wechsel von Sonne und Wolken und vereinzelt Schauer. Später im Nordwesten etwas Regen. Höchstwerte 18 Grad im Erzgebirge bis 28 Grad in der Oberpfalz. Am Sonntag ganz im Süden länger freundlich, sonst regnerisch. Die Temperaturen liegen dann bei 16 bis 26 Grad. Es ist jetzt 23.03 Uhr.
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1: Um 0 Uhr mit Juliette Groß. In den USA ist an die Opfer der Terroranschläge vom 11. September erinnert worden. Vor 25 Jahren hatten islamistische Terroristen Passagierflugzeuge entführt und in das World Trade Center in New York und das Pentagon in Washington gesteuert. Fast 3000 Menschen starben. Aus der NDR-Nachrichtenredaktion Jan Busche.
2: Am Ground Zero in New York haben Angehörige die Namen der dort Getöteten verlesen. An der Gedenkfeier nahmen die vier noch lebenden Ex-US-Präsidenten Clinton, Bush, Obama und Biden teil. Der amtierende Präsident Trump blieb New York fern und hielt eine Rede bei der Gedenkfeier am Verteidigungsministerium in Washington. Dort bezeichnete er den Krieg im Iran als alternativlos. Der 11. September werde niemals vergessen und deshalb kämpften US-Soldaten heute, sagte Trump. Es gebe keine Wahl und könne nur den Sieg geben.
1: Die mit dem Iran verbündeten jemenitischen Houthi-Rebellen sind weiter vorgerückt. Nach Angaben der jemenitischen Regierung haben sie inzwischen alle Inseln in der Meerenge Bab el-Mandab erobert und die strategisch wichtige Wasserstraße unter ihre Kontrolle gebracht. Die Meerenge verbindet das Rote Meer mit dem Indischen Ozean. Sie ist für die Schifffahrt eine wichtige Alternative zur Straße von Hormus, die durch den Iran-Krieg weitgehend blockiert ist. In Nordfrankreich ist ein Regionalzug entgleist. Laut Staatsanwaltschaft wurden 44 Menschen verletzt. In dem Zug saßen etwa 180 Passagiere. Er war auf dem Weg in der Normandie zwischen den Städten Rouen und Caen. Die Rettungskräfte sind mit einem Großaufgebot vor Ort. Warum der Zug entgleist ist, ist unklar. In der Fußball-Bundesliga hat Aufsteiger Schalke den ersten Saisonsieg gefeiert. Die Schalker gewannen bei Union Berlin mit 3:1. Aus der Sportredaktion Marcel Stober.
3: In der ersten Halbzeit war Schalke klar besser, in der zweiten Hälfte dann rettete man den Sieg über die Zeit. Kurz nach Wiederanpfiff lagen die Schalker mit 2:0 in Führung, Unions Anschlusstreffer fiel erst in der Nachspielzeit. Doch als es nochmal spannend wurde, konterte Schalkes Wöber zum 3:1 Endstand. In der zweiten Liga ist Nürnberg erst einmal an die Tabellenspitze gesprungen. Gegen Hannover gewannen die Franken mit 2:1 und sind nun saisonübergreifend 10 Ligaspiele ungeschlagen. Darmstadt 98 hingegen durchbrach eine richtige Negativserie und holte beim umjubelten 2:1 gegen Bielefeld den ersten Sieg seit einem halben Jahr.
1: Das waren die Nachrichten. Das Wetter in Deutschland. Nach letzten Schauern zeitweise bewölkt und örtlich Nebel, Tiefstwerte 15 bis 4 Grad. Tagsüber Wechsel von Sonne und Wolken und vereinzelt Schauer. Ab dem späten Nachmittag im Nordwesten etwas Regen. Höchstwerte 18 Grad im Erzgebirge bis 28 Grad in der Oberpfalz. Am Sonntag ganz im Süden länger freundlich, sonst regnerisch, bei 16 bis 26 Grad. Es ist 0:03 Uhr.
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0: vom 11. September 2001 gedacht. Präsident Trump nahm an einer Gedenkzeremonie am Pentagon teil. In New York gab es eine Schweigeminute. Aus Washington, Samuel Jakisch.
1: 2.983 Namen werden an diesem Freitag am 9/11 Memorial Plaza in New York City verlesen. Erstmals gibt es in New York auch eine eigene Schweigeminute für tausende Feuerwehrleute, Einsatzkräfte, Helfer und Bauarbeiter, die nach ihrer Arbeit in den Trümmern von 9/11 erkrankt und gestorben sind. Zahlreiche Fälle von Krebs- und Atemwegserkrankungen sind auf ihren Einsatz am schadstoffbelasteten Ground Zero zurückzuführen. Erst Anfang dieser Woche veröffentlichte die Stadt New York neue Unterlagen zur verheerenden Luftqualität damals direkt nach den Anschlägen.
0: In Frankreich ist am Abend ein Teil eines Regionalzugs entgleist. Der Zug mit rund 180 Menschen an Bord war zwischen Rouen und Caen im Nordwesten des Landes unterwegs. Laut Medienberichten kollidierte er mit einem bislang unbekannten Gegenstand. Ein Waggon kippte um, vier weitere Waggonen sprangen aus den Schienen. Laut den Behörden wurden dabei mindestens 44 Menschen verletzt. Eine Frau ist in kritischem Zustand. Alexander Zverev steht im Finale der US Open. Im Halbfinale setzte sich der deutsche Tennisprofi gegen den Russen Karen Khachanov durch. Aus der Sportredaktion Marcel Stober.
2: Zverev hat sein Niveau bei diesem Turnier deutlich gesteigert. Musste er in den ersten zwei Runden noch über die volle Distanz von 5 Sätzen gehen, verlor er seitdem keinen einzigen Satz mehr. Auch nicht im Halbfinale. Den Russen Karen Khachanov besiegte Zverev mit 6:3, 7:6 und 7:6. Im dritten Satz führte der Russe im Tiebreak, Zverev aber konnte 2 Satzbälle abwehren und wiederum seinen ersten Matchball bei Aufschlag des Gegners verwandeln. Der nervenstarke Zverev hat nun sein 3. Grand-Slam-Finale in Folge erreicht, was vor ihm noch kein deutscher Mann geschafft hat. Das Finale der US Open findet am morgigen Sonntag um 20 Uhr deutscher Zeit statt.
0: Und in der Fußball-Bundesliga hat Aufsteiger Schalke den ersten Saisonsieg gefeiert. Die Schalker gewannen bei Union Berlin mit 3:1. Und in der zweiten Liga ist Nürnberg vorerst Tabellenführer nach einem 2:1 gegen Hannover. Darmstadt gewann gegen Bielefeld ebenfalls mit 2:1. Das waren die Nachrichten. Das Wetter in Deutschland. Nach letzten Schauern zeitweise bewölkt und örtlich Nebel. Tiefstwerte 15 bis 4 Grad. Tagsüber Wechsel von Sonne und Wolken und vereinzelt Schauer. Ab dem späten Nachmittag im Nordwesten etwas Regen. Höchstwerte 18 Grad im Erzgebirge bis 28 Grad in der Oberpfalz. Am Sonntag ganz im Süden länger freundlich, sonst regnerisch bei 16 bis 26 Grad. Am Montag nach Südosten ziehen der Regen. Es ist 1:03 Uhr.
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